0: Deutschland. Im Alpenvorland Gewitter, ansonsten an den Alpen trocken bei 21 bis 35 Grad. Tagsüber Nebensonne, auch Wolken. In Alpennähe gibt es gelegentlich noch Niederschläge. Die Höchsttemperaturen dann bis 35 Grad. Am Montag Sonne und Wolken im Westen und an den Alpen örtlich Schauer bis 37 Grad. Am Dienstag heiter ebenfalls bis 37 Grad. 2:03 Uhr.
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1: Um 3 Uhr mit Ronald Lessig. Der Ansturm zehntausender Migranten auf die spanische Exklave Ceuta hat in der Europäischen Union eine Debatte über den Schutz der Außengrenzen ausgelöst. Die Innenminister werden am Dienstag in einer Sondersitzung darüber beraten. Aus der Nachrichtenredaktion Thorsten Lange.
2: 22 der 27 EU-Länder machen der spanischen Regierung indirekt den Vorwurf, durch eine liberale Migrationspolitik für den Ansturm mitverantwortlich zu sein. Auch Bundeskanzler Merz hat einen entsprechenden Brief unterzeichnet. Vizekanzler Klingbeil verlangte Solidarität mit Spanien. Dessen Ministerpräsident habe mit entschlossenem Handeln dafür gesorgt, dass der größte Teil der Migranten innerhalb kürzester Zeit nach Marokko zurückgekehrt sei. Der Vorsitzende des konservativen Parteienbündnisses EVP, Weber, verlangt als Konsequenz, der europäischen Grenzschutzbehörde Frontex mehr Befugnisse zu übertragen.
1: In Moskau sind bei einer Explosion in einem Restaurant 3 Menschen getötet und mindestens 20 weitere verletzt worden. Das Antiterrorkomitee geht von einem Anschlag aus. Demnach trug eine Frau einen selbstgebauten Sprengsatz bei sich. Sie ist eine der Toten. Auch ein Wachmann wurde getötet. Er hatte versucht, die Frau aufzuhalten. Das dritte Opfer war ein Restaurantbesucher. Medienberichten zufolge fand in dem Restaurant eine private Feier eines ranghohen russischen Militärs statt. Unionsfraktionschef Frei geht davon aus, dass es in Kürze Gesetzesänderungen bezüglich des Umgangs mit sogenannten Gefährdern geben wird. Frei sagte der Bild am Sonntag, vermutlich werden noch im August entsprechende Vorschläge von Bundesjustizministerin Hubig und Innenminister Dobrindt kommen. Frei sagte, nach dem Anschlag auf den Christopher Street Day in Berlin erwarteten die Bürger Konsequenzen von der Politik. In Peru sind beim Absturz eines Kleinflugzeuges 13 Menschen ums Leben gekommen. Nach einem Medienbericht sind darunter 2 Deutsche. Aus Rio de Janeiro, Oliver Neuroth.
3: Das Kleinflugzeug stürzte kurz nach dem Start in der peruanischen Hafenstadt Pisco ab. Wie es dazu kam, ist bisher unklar. Bilder zeigen qualmende Trümmer der Maschine der Fluggesellschaft Aerodiana. Die Airline betreibt nach eigenen Angaben nur Flugzeuge vom Typ Cessna 208 mit Platz für je 12 Passagiere. Der Unglücksflug war von 11 Touristen gebucht. Alle kamen bei dem Absturz ums Leben. Der Flug hätte von Pisco an der Pazifikküste nach Nazca im Landesinneren von Peru führen sollen. Dort befinden sich die berühmten Nazca-Linien, eine UNESCO-Welterbestätte.
1: Das waren die Nachrichten. Das Wetter in Deutschland. Tagsüber neben Sonne auch Quellwolken, in Alpennähe einzelne Schauer und Gewitter, bei 21 Grad ganz im Norden und 35 Grad am Hochrhein. Am Montag Sonne und Wolken im Westen und an den Alpen örtlich Schauer bei 22 bis 37 Grad. Am Dienstag heiter ebenfalls bis 37 Grad. Es ist 3.03 Uhr.
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1: Um 4 Uhr mit Ronald Lessig. Angesichts des Ansturms von Menschen auf die spanische Exklave Ceuta in Nordafrika hat Bundesaußenminister Wadephul die EU-Kommission zum Handeln aufgefordert. Der Schutz der Außengrenzen müsse absolute Priorität haben, sagte er der Bild am Sonntag. Aus der Nachrichtenredaktion Constanze Semide.
2: Er nannte den Vorfall in Ceuta einen absoluten Stresstest, den Europa bestanden habe, aber es sei auch deutlich geworden, wie anfällig der Kontinent sei. Wichtig sei nun, das Schengen-System nicht weiter zu gefährden. Bundesfinanzminister und SPD-Co-Chef Klingbeil lobte das Vorgehen Spaniens. Ministerpräsident Sanchez habe entschlossen gehandelt. Der Europapolitiker Weber kritisierte dagegen auf RTL die spanische Regierung und brachte mehr Befugnisse für die Grenzschutzagentur Frontex ins Gespräch.
1: Ab heute gelten in der Europäischen Union neue Regeln für den Umgang mit künstlicher Intelligenz. KI-generierte Inhalte müssen dann entsprechend gekennzeichnet werden. Die Vorgaben gelten für Bilder, Videos und Texte, die einem professionellen Zweck dienen, also zum Beispiel Plakat- oder Internetwerbung. Wer KI-Bilder auf seinem privaten Profil veröffentlicht, muss nichts kennzeichnen. Die KI-Anbieter, also beispielsweise OpenAI mit ChatGPT oder Google mit seinem Chatbot Gemini, sind für die Kennzeichnung ihrer Produkte verantwortlich. In Moskau sind bei einer Explosion in einem Restaurant 3 Menschen getötet und mindestens 20 weitere verletzt worden. Das Antiterrorkomitee geht von einem Anschlag aus. Demnach trug eine Frau einen selbstgebauten Sprengsatz bei sich. Sie ist eine der Toten. Auch ein Wachmann wurde getötet. Er hatte versucht, die Frau aufzuhalten. Das dritte Opfer war ein Restaurantbesucher. Medienberichten zufolge fand in dem Restaurant eine private Feier eines ranghohen russischen Militärs statt. In Peru sind beim Absturz eines Kleinflugzeuges 13 Menschen ums Leben gekommen. Nach einem Medienbericht sind darunter 2 Deutsche. Aus Rio de Janeiro, Oliver Neuroth.
3: Das Kleinflugzeug stürzte kurz nach dem Start in der peruanischen Hafenstadt Pisco ab. Wie es dazu kam, ist bisher unklar. Bilder zeigen qualmende Trümmer der Maschine der Fluggesellschaft Aerodiana. Die Airline betreibt nach eigenen Angaben nur Flugzeuge vom Typ Cessna 208 mit Platz für je 12 Passagiere. Der Unglücksflug war von 11 Touristen gebucht. Alle kamen bei dem Absturz ums Leben. Der Flug hätte von Pisco an der Pazifikküste nach Nazca im Landesinneren von Peru führen sollen. Dort befinden sich die berühmten Nazca-Linien, eine UNESCO-Welterbestätte.
1: Das waren die Nachrichten. Das Wetter in Deutschland. Tagsüber neben Sonne auch Wolken, in Alpennähe einzelne Schauer bei 21 Grad im Norden und bis 35 Grad am Hochrhein. Am Montag Sonne und Wolken im Westen, an den Alpen Schauer bis 37 Grad. Es ist 4.03 Uhr.
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1: Um 5 Uhr mit Ronald Lessig. Angesichts des Ansturms von Menschen auf die spanische Exklave Ceuta in Nordafrika hat Bundesaußenminister Wadephul die EU-Kommission zum Handeln aufgefordert. Der Schutz der Außengrenzen müsse absolute Priorität haben, sagte er der Bild am Sonntag. Aus der Nachrichtenredaktion Constanze Semide.
2: Er nannte den Vorfall in Ceuta einen absoluten Stresstest, den Europa bestanden habe, aber es sei auch deutlich geworden, wie anfällig der Kontinent sei. Wichtig sei nun, das Schengen-System nicht weiter zu gefährden. Bundesfinanzminister und SPD-Co-Chef Klingbeil lobte das Vorgehen Spaniens. Ministerpräsident Sanchez habe entschlossen gehandelt. Der Europapolitiker Weber kritisierte dagegen auf RTL die spanische Regierung und brachte mehr Befugnisse für die Grenzschutzagentur Frontex ins Gespräch.
1: Ab heute gelten in der Europäischen Union neue Regeln für den Umgang mit künstlicher Intelligenz. KI-generierte Inhalte müssen dann entsprechend gekennzeichnet werden. Die Vorgaben gelten für Bilder, Videos und Texte, die einem professionellen Zweck dienen, also zum Beispiel Plakat- oder Internetwerbung. Wer KI-Bilder auf seinem privaten Profil veröffentlicht, muss nichts kennzeichnen. Die KI-Anbieter, also beispielsweise OpenAI mit ChatGPT oder Google mit seinem Chatbot Gemini, sind für die Kennzeichnung ihrer Produkte verantwortlich. Die USA verzichten nach Angaben von US-Präsident Trump vorübergehend auf weitere Angriffe auf den Iran. Trump schrieb auf seiner Online-Plattform Truth Social, die USA seien vom Iran und von anderen Ländern in der Region darum gebeten worden. Auch Israel werde keine neuen Angriffe starten. Trump erklärte, es gebe Hoffnung auf eine neue Vereinbarung. Diese müsse aber schnell geschlossen werden. In Peru sind beim Absturz eines Kleinflugzeuges 13 Menschen ums Leben gekommen. Nach einem Medienbericht sind darunter 2 Deutsche. Aus Rio de Janeiro, Oliver Neuroth.
3: Das Kleinflugzeug stürzte kurz nach dem Start in der peruanischen Hafenstadt Pisco ab. Wie es dazu kam, ist bisher unklar. Bilder zeigen qualmende Trümmer der Maschine der Fluggesellschaft Aerodiana. Die Airline betreibt nach eigenen Angaben nur Flugzeuge vom Typ Cessna 208 mit Platz für je 12 Passagiere. Der Unglücksflug war von 11 Touristen gebucht. Alle kamen bei dem Absturz ums Leben. Der Flug hätte von Pisco an der Pazifikküste nach Nazca im Landesinneren von Peru führen sollen. Dort befinden sich die berühmten Nazca-Linien, eine UNESCO-Welterbestätte.
1: Das waren die Nachrichten. Das Wetter in Deutschland. Tagsüber neben Sonne auch Quellwolken, in Alpennähe einzelne Schauer. Die Höchstwerte 21 Grad im Norden und 35 Grad am Hochrhein. Am Montag Sonne und Wolken im Westen und an den Alpen örtlich Schauer, 22 bis 37 Grad. Am Dienstag heiter, ebenfalls bis 37 Grad. Es ist 5.03 Uhr.
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0: Guten Morgen. 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
1: 6 Uhr. Die Nachrichten des Bayerischen Rundfunks mit Sisi Forster. Guten Morgen. Die Übersicht. Vadefuhl wertet Ceuta als bestandenen Stresstest. Trump will Iran vorerst nicht angreifen. Brände in Griechenland breiten sich aus. Das Wetter teils sonnig, teils wolkig, später Schauer und Gewitter. Berlin. Außenminister Vadefuhl hat den plötzlichen Andrang von Migranten auf Ceuta als bestandenen Stresstest bezeichnet. Die Situation habe aber gezeigt, wie anfällig Europa sei, sagte der CDU-Politiker der Bild am Sonntag. Die EU-Kommission forderte er auf, dem Schutz der Außengrenzen absolute Priorität einzuräumen. Der Europapolitiker Weber verlangte dafür mehr Befugnisse für die europäische Grenzschutzagentur Frontex. Den RTL-Nachrichten sagte der CSU-Politiker, wenn eine linke Regierung in Spanien nicht willens sei, die Außengrenze zu sichern, dann müsse Frontex auch Kommandogewalt bekommen. Der SPD-Co-Vorsitzende Klingbeil forderte dagegen Respekt und Solidarität für Spanien. Das Land habe entschlossen gehandelt. Die EU-Innenminister wollen sich am Dienstag mit dem Migrantenandrang auf die spanische Exklave befassen. Washington. Die USA verzichten nach Angaben von US-Präsident Trump vorübergehend auf weitere Angriffe auf den Iran. Trump schrieb auf seiner Online-Plattform Truth Social, die USA seien vom Iran und von anderen Ländern in der Region darum gebeten worden. Auch Israel werde keine neuen Angriffe starten. Trump erklärte, es gebe Hoffnung auf eine neue Vereinbarung, die müsse aber schnell geschlossen werden. Berlin. Nach dem Terroranschlag am Rande des CSDs vor rund einer Woche erwartet Unionsfraktionschef Frei schnell schärfere Gesetze. In der Bild am Sonntag kündigte er Vorschläge von Innenminister Dobrindt und Justizministerin Hubich noch in diesem Monat an. Dobrindt hatte sich dafür ausgesprochen, Gefährdern elektronische Fußfesseln anzulegen. Außerdem sollen sie vorbeugend in Gewahrsam genommen werden können. Die Anwendung des Jugendstrafrechts bei Erwachsenengefährdern nannte er inakzeptabel. Der frühere Präsident des Bundesverfassungsgerichts Papier hält es für möglich, den Einsatz von Fußfesseln auszuweiten. Der Welt am Sonntag sagte Papier, dafür müsse keine konkrete Anschlagsgefahr vorliegen. Es müsse allerdings der Grundsatz der Verhältnismäßigkeit gewahrt bleiben. Moskau. Bei einer Explosion in einem Restaurant in der russischen Hauptstadt sind 3 Menschen ums Leben gekommen, 21 wurden verletzt. Das Nationale Antiterrorkomitee spricht von einem Anschlag. Eine Frau habe versucht, einen Sprengsatz in das Lokal im Zentrum Moskaus zu bringen. Dabei wurde sie von einem Wachmann gestoppt. Beide sowie ein Gast kamen bei der Explosion ums Leben. Unklar ist, ob ein politisches Motiv dahinter steckt. Unbestätigten Medienberichten zufolge soll ein ranghoher russischer General seinen Geburtstag in dem Edelrestaurant gefeiert haben. Nach mehreren Attentaten und Mordversuchen hatte der russische Sicherheitsdienst FSB Anfang des Jahres den Schutz hochrangiger Militärs verstärkt. Athen. In Griechenland haben sich die Brände westlich der Hauptstadt ausgebreitet. Bewohner und Touristen aus mehreren Orten und Dörfern mussten am Abend ihre Unterkünfte verlassen. Auch im Norden der Halbinsel Peloponnes brennt es weiter. Die Behörden verschickten Evakuierungs-SMS. Heute soll der Wind nachlassen. Die Feuerwehr hofft, dass dann auch Löschflugzeuge zum Einsatz kommen. Allein vom Boden aus kommen die Feuerwehrleute nicht gegen die Flammen an. Ein örtlicher Gouverneur sprach von einem Albtraum. In Frankreich sind die Feuer dagegen weitgehend unter Kontrolle. In der Region bei Bordeaux kümmern sich Einsatzkräfte weiter um Glutnester. Lima. Beim Absturz eines Kleinflugzeugs in Peru sind 13 Menschen ums Leben gekommen. Unter ihnen sind auch 2 Deutsche. Nach Behördenangaben kam die Maschine in eine Notsituation. Details wurden nicht genannt. Das Flugzeug war in der Hafenstadt Pisco für einen Rundflug gestartet. Die Touristen wollten die berühmten Nazca-Linien sehen. Das sind Jahrtausende alte, riesige Zeichnungen in der Wüste im Süden Perus. Sie gehören zum UNESCO-Weltkulturerbe und sind aus der Luft besonders gut zu erkennen. Das Wetter in Bayern. Teils länger sonnig, teils wolkig bei 26 bis 32 Grad. Am Nachmittag und Abend vor allem in Alpennähe örtlich Schauer und kräftige Gewitter. Morgen überwiegend sonnig und meist trocken, Höchstwerte zwischen 31 und 37 Grad. Am Dienstag mehr Sonne als Wolken, nachmittags und abends örtlich Schauer und Gewitter. Weiter sehr heiß. Es ist 6.05 Uhr. Zum Verkehr meldet unsere Verkehrsredaktion normalen Verkehr auf den Fernstraßen in Bayern. Soweit der Service.
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1: 7 Uhr. Die Nachrichten des Bayerischen Rundfunks mit Sisi Forster. Guten Morgen. Die Übersicht. Migrationskrise in Ceuta beschäftigt die EU. Waldbrände in Griechenland breiten sich weiter aus. Ungarn fährt Atomkraftwerk wegen Wassermangels herunter. Das Wetter, erst sonnig, später Gewitter bei maximal 32 Grad. Brüssel. Der Ansturm zehntausender Migranten auf die spanische Exklave Ceuta in Nordafrika hat die Debatte um die EU-Asylpolitik befeuert. In einem gemeinsamen Schreiben der 22 Staats- und Regierungschefs heißt es, die jüngsten Geschehnisse in Ceuta erforderten eine unverzügliche und koordinierte europäische Antwort. Zudem dürfe nicht zugelassen werden, dass eine illegale Einreise anschließend in einen legalen Aufenthalt übergehe, so der Text, den auch Bundeskanzler Merz unterzeichnet hat. Am Dienstag werden sich die EU-Innenminister in einer Dringlichkeitssitzung mit den Entwicklungen in der spanischen Exklave befassen. Bundesaußenminister Wadephul rief die EU-Kommission dazu auf, dem Schutz der Außengrenzen absolute Priorität einzuräumen. Die Situation habe gerade auch die Anfälligkeit Europas gezeigt, sagte der CDU-Politiker der Bild am Sonntag. Washington. US-Präsident Trump hat eine neue Angriffswelle auf den Iran vorerst abgesagt. Auf seiner Plattform Truth Social schrieb er, der Iran und andere Länder in der Region hätten darum gebeten, von weiteren Angriffen abzusehen. Hintergrund seien Fortschritte bei den Bemühungen um eine diplomatische Einigung mit Teheran, so Trump. Dazu gehöre die komplette Öffnung der Straße von Hormus und ein Ende der vom Iran ausgehenden atomaren Bedrohung. Auch Israel werde sich an die Vereinbarung halten, den Iran vorerst nicht weiter anzugreifen. Trump hatte allerdings schon mehrmals von einem Durchbruch bei den Verhandlungen mit dem Iran gesprochen, der dann von anderer Seite dementiert wurde oder gescheitert war. Athen. In Griechenland haben sich die Waldbrände in der Nähe der Hauptstadt und auf der Halbinsel Peloponnes nochmal ausgeweitet. Bewohner und Touristen mussten ihre Häuser und Unterkünfte in Ortschaften rund 60 Kilometer westlich von Athen am Abend verlassen. Das Ministerium für Bürgerschutz hat in die betroffene Region Warn- und Evakuierungs-SMS geschickt. Die Feuer werden durch starke Winde angefacht. Löschhubschrauber konnten erst aufsteigen, nachdem der Wind etwas nachgelassen hat. Am Boden werden die griechischen Feuerwehrleute auch von Kollegen aus Rumänien und Frankreich sowie unzählige Freiwilligen unterstützt. In Westfrankreich hingegen ist die Lage weitgehend unter Kontrolle. Dort konnten inzwischen Urlauber, die zuvor flüchten mussten, auf ihren Campingplatz bei Bordeaux zurückkehren. Moskau. Bei einer Explosion in der russischen Hauptstadt sind gestern Abend mindestens 3 Menschen getötet worden, 21 weitere wurden verletzt. Die Behörden gehen von einem Bombenanschlag aus. Das russische Antiterrorkomitee teilte mit, dass unter den Toten eine Frau sei, die mit einem Sprengsatz ein Edelrestaurant im Zentrum Moskaus betreten habe. Außer ihr kamen ein Gast und ein Sicherheitsmitarbeiter ums Leben, der die Frau aufhalten wollte. Medienberichten zufolge hatte ein hochrangiger russischer Militär in dem Lokal seinen Geburtstag gefeiert. Von offizieller Seite wurde das bislang nicht bestätigt. Budapest. Ungarn fährt heute sein Atomkraftwerk Pocs vollständig herunter. Hintergrund ist der historisch niedrige Pegel der Donau. Das Wasser aus dem Fluss kühlt die Anlage. Das Atomkraftwerk erzeugt fast die Hälfte des Stroms in Ungarn. Auch in Deutschland haben die großen Flüsse extrem niedrige Wasserstände. In Köln betrug der Pegel des Rheins gestern nur 67 Zentimeter. Das sind 2 Zentimeter weniger als im Oktober 2018. Binnenschiffe können nicht mehr vollladen, damit erhöhen sich die Transportkosten. Das Wetter in Bayern. Teils länger sonnig, teils wolkig bei 26 bis 32 Grad. Am Nachmittag und Abend vor allem in Alpennähe örtlich Schauer und kräftige Gewitter. Morgen überwiegend sonnig und meist trocken. Höchstwerte zwischen 31 und 37 Grad. Am Dienstag mehr Sonne als Wolken, nachmittags und abends örtlich Schauer und Gewitter. Weiter sehr heiß. Es ist gleich 7.05 Uhr. Zum Verkehr meldet unsere Verkehrsredaktion normalen Verkehr auf den Fernstraßen in Bayern. Soweit der Service.
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1: 8 Uhr, die Nachrichten des Bayerischen Rundfunks mit Sisi Forster. Guten Morgen. Die Übersicht. Ceuta-Krise. SPD-Chef Klingbeil fordert Solidarität mit Spanien. Waldbrände. In Griechenland breiten sich die Feuer weiter aus. KI-Regeln. Seit heute gelten in der EU neue Kennzeichnungsregeln. Und das Wetter. Sonnig und heiß, später Schauer und Gewitter. Berlin. Nach der Ankunft zehntausender Migranten in der spanischen Exklave Ceuta fordert der SPD-Vorsitzende Klingbeil Solidarität mit Spanien. Das in Nordafrika gelegene Ceuta ist Ziel einer offenbar gesteuerten Migrationsbewegung geworden. Die Menschen seien instrumentalisiert worden in dem Versuch, Europa zu spalten, sagte Klingbeil. Der SPD-Chef lobte den sozialistischen Ministerpräsidenten Sanchez, der mit entschlossenem Handeln dafür gesorgt habe, dass der allergrößte Teil der Menschen wieder nach Marokko zurückgekehrt sei. Die Migrationskrise in Ceuta hat zu einem Streit innerhalb der EU geführt. Einige Länder drohten mit einem Ausschluss Spaniens aus dem Schengen-Raum. Für Dienstag wurde eine Sondersitzung der EU-Innenminister einberufen. Spanien verfolgt eine gemäßigtere Migrationspolitik als viele andere EU-Staaten und plant, mehr als 500.000 Menschen ohne Papiere ein Aufenthaltsrecht zu gewähren. Berlin. Nach dem Terroranschlag am Rande des CSDs vor rund einer Woche erwartet Unionsfraktionschef Frei schnell schärfere Gesetze. In der Bild am Sonntag kündigte er Vorschläge von Innenminister Dobrindt und Justizministerin Hubig noch in diesem Monat an. Dobrindt hatte sich dafür ausgesprochen, Gefährdern elektronische Fußfesseln anzulegen. Außerdem sollen sie vorbeugend in Gewahrsam genommen werden können. Die Anwendung des Jugendstrafrechts bei erwachsenen Gefährdern nannte er inakzeptabel. Der frühere Präsident des Bundesverfassungsgerichts Papier hält es für möglich, den Einsatz von Fußfesseln auszuweiten. Der Welt am Sonntag sagte Papier, dafür müsse keine konkrete Anschlagsgefahr vorliegen. Es müsse allerdings der Grundsatz der Verhältnismäßigkeit gewahrt bleiben. Brüssel. Ab heute gelten in der Europäischen Union neue Regeln für den Umgang mit künstlicher Intelligenz. So müssen ab sofort viele Inhalte, die mit KI erstellt oder verändert wurden, gekennzeichnet werden. Das gilt etwa für Bilder, Texte, Videos, Lieder und Sprachaufnahmen. Laut EU-Kommission sollen so Täuschung und Manipulation eingedämmt und Verbraucher besser informiert werden. Die EU macht Vorschläge für Labels, Vorgaben gab es aber nicht. Die Kennzeichnungspflichten sind Teil des sogenannten AI Act, des ersten umfassenden KI-Gesetzes der EU. Athen. In Griechenland haben sich die Brände westlich der Hauptstadt ausgeweitet. Bewohner und Touristen aus mehreren Orten und Dörfern mussten am Abend ihre Unterkünfte verlassen. Auch im Norden der Halbinsel Peloponnes brennt es weiter. Die Behörden verschickten Evakuierungs-SMS. Allein vom Boden aus kommen die Feuerwehrleute nicht gegen die Flammen an. Starke Winde erschweren die Löscharbeiten. Nachdem der Wind gestern Abend nachgelassen hatte, konnten noch einige Löschhubschrauber abheben. Ein örtlicher Gouverneur sprach von einem Albtraum. In Frankreich sind die Feuer dagegen weitgehend unter Kontrolle. In der Region bei Bordeaux kümmern sich Einsatzkräfte weiter um Glutnester. Islamabad. Im pakistanischen Karakorum-Gebirge geht die Suche nach einer verunglückten Bergsteigertruppe heute weiter. Zu ihr gehört auch der Extrembergsteiger Nirmal Purja, dessen Tod gestern bestätigt wurde. Er war zusammen mit 9 weiteren Mitgliedern einer Expedition am Broad Peak ums Leben gekommen. Eine Lawine hatte die Gruppe erfasst, wie der Alpine Club Pakistan mitteilte. Der nepalesischstämmige Purja gilt als einer der erfolgreichsten Bergsteiger der Welt. 2019 hatte er in Rekordzeit alle 14 Achttausender innerhalb von 7 Monaten erklommen. Vor gut einem Jahr starb in der Region auch Laura Dahlmeier bei einem Bergunfall. Das Wetter in Bayern. teils länger sonnig, teils wolkig bei 26 bis 32 Grad. Am Nachmittag und Abend vor allem in Alpennähe örtlich Schauer und kräftige Gewitter. Morgen überwiegend sonnig und meist trocken. Höchstwerte zwischen 31 und 37 Grad. Am Dienstag mehr Sonne als Wolken, nachmittags und abends örtlich Schauer und Gewitter. Weiter sehr heiß. Es ist 8.05 Uhr. Zum Verkehr meldet unsere Verkehrsredaktion normalen Verkehr auf den Fernstraßen in Bayern. Soweit der Service.
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1: 9 Uhr. Die Nachrichten des Bayerischen Rundfunks mit Sisi Forster. Guten Morgen. Die Übersicht. Wadefuhl wertet Ceuta als bestandenen Stresstest. Brände in Griechenland breiten sich aus. 2 Deutsche sterben bei Flugzeugabsturz in Peru. Das Wetter teils sonnig, teils wolkig, später Schauer und Gewitter. Berlin. Außenminister Wadefuhl hat den plötzlichen Andrang von Migranten auf Ceuta als bestandenen Stresstest bezeichnet. Die Situation habe aber gezeigt, wie anfällig Europa sei, sagt der CDU-Politiker der Bild am Sonntag. Die EU-Kommission forderte er auf, dem Schutz der Außengrenzen absolute Priorität einzuräumen. Der Europapolitiker Weber verlangte dafür mehr Befugnisse für die europäische Grenzschutzagentur Frontex. Den RTL-Nachrichten sagte der CSU-Politiker, wenn eine linke Regierung in Spanien nicht willens sei, die Außengrenze zu sichern, dann müsse Frontex auch Kommandogewalt bekommen. Der SPD-Co-Vorsitzende Klingbeil fordert dagegen Respekt und Solidarität für Spanien. Das Land habe entschlossen gehandelt. Die EU-Innenminister wollen sich am Dienstag mit dem Migrantenandrang auf die spanische Exklave befassen. Washington. Die USA haben einen geplanten Angriff auf den Iran gestoppt, um eine Einigung mit Teheran zu ermöglichen. Präsident Trump schrieb auf seiner Online-Plattform, der Iran und andere Nahostländer hätten um Zeit gebeten, um ein Abkommen auszuhandeln. Ziel seien eine sofortige und vollständige Wiedereröffnung der Straße von Hormus und ein Ende der iranischen Nuklearbedrohung, schrieb Trump weiter. Ein Abkommen müsse nun aber rasch erzielt werden. Israel schließe sich dieser Verpflichtung an. Von israelischer Seite gibt es bisher keine Stellungnahme. Athen. In Griechenland haben sich die Waldbrände in der Nähe der Hauptstadt und auf der Halbinsel Peloponnes nochmals ausgeweitet. Bewohner und Touristen mussten ihre Häuser und Unterkünfte in Ortschaften rund 60 Kilometer westlich von Athen am Abend verlassen. Das Ministerium für Bürgerschutz hat in die betroffene Region Warn- und Evakuierungs-SMS verschickt. Die Feuer werden durch starke Winde angefacht. Löschhubschrauber konnten erst aufsteigen, nachdem der Wind etwas nachgelassen hat. Am Boden werden die griechischen Feuerwehrleute auch von Kollegen aus Rumänien und Frankreich sowie unzähligen Freiwilligen unterstützt. In Westfrankreich hingegen ist die Lage weitgehend unter Kontrolle. Dort konnten inzwischen Urlauber, die zuvor flüchten mussten, auf ihren Campingplatz bei Bordeaux zurückkehren. Moskau. Die russische Luftabwehr hat in der Nacht mehr als 600 ukrainische Drohnen abgefangen. Das hat das Verteidigungsministerium in Moskau mitgeteilt. Im Südwesten Russlands wurden nach Angaben des Regionalgouverneurs 2 Menschen bei einem ukrainischen Drohnenangriff getötet. Die Ukraine versucht mit den anhaltenden Attacken, die teils weit ins russische Staatsgebiet reichen, Moskau zurück an den Verhandlungstisch zu bewegen. In der russischen Hauptstadt sind am Abend in einem Lokal 3 Menschen bei einer Bombenexplosion getötet worden. Das Antiterrorkomitee geht von einem Anschlag aus. Bei den Toten handelt es sich um eine Frau, die einen Sprengsatz bei sich trug, einen Wachmann und einen Gast. Medienberichten zufolge hat ein ranghoher russischer General in dem Edelrestaurant gefeiert. Lima. Beim Absturz eines Kleinflugzeugs in Peru sind 13 Menschen ums Leben gekommen. Unter ihnen sind auch 2 Deutsche. Nach Behördenangaben kam die Maschine in eine Notsituation. Details wurden nicht genannt. Das Flugzeug war in der Hafenstadt Pisco für einen Rundflug gestartet. Die Touristen wollten die berühmten Nazca-Linien sehen. Das sind jahrtausende alte riesige Zeichnungen in der Wüste im Süden Perus. Sie gehören zum UNESCO-Weltkulturerbe und sind aus der Luft besonders gut zu erkennen. Das Wetter in Bayern. Teils länger sonnig, teils wolkig bei 26 bis 32 Grad. Am Nachmittag und Abend vor allem in Alpennähe örtlich Schauer und kräftige Gewitter. Morgen überwiegend sonnig und meist trocken, Höchstwerte zwischen 31 und 37 Grad. Am Dienstag steigt wieder das Gewitterrisiko. Soweit die Nachrichten. Es ist gleich 9.05 Uhr. Zum Verkehr meldet unsere Verkehrsredaktion normalen Verkehr auf den Fernstraßen in Bayern. Soweit der Service.
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1: 10 Uhr. Die Nachrichten des Bayerischen Rundfunks mit Sisi Forster. Die Übersicht. Migrationskrise in Ceuta beschäftigt die EU-Länder. Neue KI-Regeln treten in der EU in Kraft. Waldbrand in der Oberpfalz ist unter Kontrolle. Das Wetter, erst sonnig, später Gewitter, bei maximal 32 Grad. Brüssel. Der Ansturm zehntausender Migranten auf die spanische Exklave Ceuta in Nordafrika hat die Debatte um die EU-Asylpolitik befeuert. In einem gemeinsamen Schreiben der 22 Staats- und Regierungschefs heißt es, die jüngsten Geschehnisse in Ceuta erforderten eine unverzügliche und koordinierte europäische Antwort. Zudem dürfe nicht zugelassen werden, dass eine illegale Einreise anschließend in einen legalen Aufenthalt übergehe, so der Text, den auch Bundeskanzler Merz unterzeichnet hat. Am Dienstag werden sich die EU-Innenminister in einer Dringlichkeitssitzung mit den Entwicklungen in der spanischen Exklave befassen. Bundesaußenminister Wadephul rief die EU-Kommission dazu auf, dem Schutz der Außengrenzen absolute Priorität einzuräumen. Die Situation habe gerade auch die Anfälligkeit Europas gezeigt, sagte der CDU-Politiker der Bild am Sonntag. Berlin. Nach dem Terroranschlag am Rande des CSDs vor rund einer Woche erwartet Unionsfraktionschef Rai schnell schärfere Gesetze. In der Bild am Sonntag kündigte er Vorschläge von Innenminister Dobrindt und Justizministerin Hubig noch in diesem Monat an. Dobrindt hatte sich dafür ausgesprochen, Gefährdern elektronische Fußfesseln anzulegen. Außerdem sollen sie vorbeugend in Gewahrsam genommen werden können. Die Anwendung des Jugendstrafrechts bei Erwachsenengefährdern nannte er inakzeptabel. Der frühere Präsident des Bundesverfassungsgerichts Papier hält es für möglich, den Einsatz von Fußfesseln auszuweiten. Der Welt am Sonntag sagte Papier, dafür müsse keine konkrete Anschlagsgefahr vorliegen. Es müsse allerdings der Grundsatz der Verhältnismäßigkeit gewahrt bleiben. Brüssel. Ab heute gelten in der Europäischen Union neue Regeln für den Umgang mit künstlicher Intelligenz. So müssen ab sofort viele Inhalte, die mit KI erstellt oder verändert wurden, gekennzeichnet werden. Das gilt etwa für Bilder, Texte, Videos, Lieder und Stimmaufnahmen. Laut EU-Kommission sollen so Täuschung und Manipulation eingedämmt und Verbraucher besser informiert werden. Die EU macht Vorschläge für Labels, Vorgaben gibt es aber nicht. Die Kennzeichnungspflichten sind Teil des sogenannten AI Act, des ersten umfassenden KI-Gesetzes der EU. Freudenberg. Der Waldbrand auf dem Johannesberg in der Oberpfalz konnte eingedämmt werden. Nach Aussage der Feuerwehr wurden die Löscharbeiten in der Nacht vorerst eingestellt. Das regnerische Wetter habe bei der Brandbekämpfung geholfen. Die Einsatzkräfte seien aber noch vor Ort. Morgen soll in dem schwer zugänglichen Waldgebiet nachgelöscht werden. Gestern Nachmittag waren rund 300 Kräfte sowie ein Löschhubschrauber im Einsatz. 7 Feuerwehrleute wurden leicht verletzt. Islamabad. Im pakistanischen Karakorum-Gebirge geht die Suche nach einer verunglückten Bergsteigergruppe heute weiter. Zu ihr gehört auch der Extrembergsteiger Nirmal Purja, dessen Tod gestern bestätigt wurde. Er war zusammen mit 9 weiteren Mitgliedern einer Expedition am Broad Peak ums Leben gekommen. Eine Lawine hatte die Gruppe erfasst, wie der Alpine Club Pakistan mitteilte. Der nepalesischstämmige Purja galt als einer der erfolgreichsten Bergsteiger der Welt. 2019 hatte er in Rekordzeit alle 14 Achttausender innerhalb von 7 Monaten erklommen. Vor gut einem Jahr starb in der Region auch Laura Dahlmeier bei einem Bergunfall. Die 31-jährige frühere Biathletin und ausgebildete Bergführerin war am Laila Peak beim Abstieg von einem Stein am Kopf getroffen worden und mutmaßlich sofort tot. Das Wetter in Bayern. Teils länger sonnig, teils wolkig bei 26 bis 32 Grad. Am Nachmittag und Abend vor allem in Alpennähe örtlich Schauer und kräftige Gewitter. Morgen überwiegend sonnig und meist trocken, Höchstwerte zwischen 31 und 37 Grad. Am Dienstag steigt wieder das Gewitterrisiko. Soweit die Nachrichten. Es ist gleich 10.05 Uhr. Zum Verkehr meldet unsere Verkehrsredaktion normalen Verkehr auf den Fernstraßen in Bayern. Soweit der Service.
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1: 11 Uhr. Die Nachrichten des Bayerischen Rundfunks mit Sisi Forster. Die Übersicht. Migrantenansturm auf Ceuta. SPD-Chef fordert Solidarität mit Spanien. Suche nach Verhandlungslösung. Trump stoppt offenbar Angriffe auf Iran. Wassermangel an der Donau. Ungarn muss Atomkraftwerk herunterfahren. Das Wetter. Viel Sonne und bis 32 Grad, an den Alpen später Gewitter. Berlin. Nach der Flucht zehntausender Migranten in die spanische Exklave Ceuta fordert der SPD-Vorsitzende Klingbeil Solidarität mit Spanien. Das in Nordafrika gelegene Territorium sei Ziel einer offenbar gesteuerten Migrationsbewegung geworden. Damit, so Klingbeil, sollte Europa gespalten werden. Der größte Teil der Menschen ist inzwischen wieder nach Marokko zurückgekehrt. 67 Flüchtlinge sind im Meer ertrunken. Nach weiteren Opfern wird gesucht. Die Migrationskrise in Ceuta hat zu einem Streit innerhalb der EU geführt. Einige Länder drohten mit einem Ausschluss Spaniens aus dem Schengen-Raum, in dem grundsätzlich auf Grenzkontrollen verzichtet wird. Für Dienstag wurde eine Sondersitzung der EU-Innenminister einberufen. Spanien verfolgt eine gemäßigtere Migrationspolitik als viele andere EU-Staaten und plant, etwa einer halben Million Menschen ohne Papiere ein Aufenthaltsrecht zu gewähren. Washington. Die USA haben einen geplanten Angriff auf den Iran gestoppt, um eine Einigung mit Teheran zu ermöglichen. Präsident Trump schrieb auf seiner Online-Plattform, der Iran und andere Nahostländer hätten um Zeit gebeten, um ein Abkommen auszuhandeln. Ziel seien eine sofortige und vollständige Wiedereröffnung der Straße von Hormus und ein Ende der iranischen Nuklearbedrohung, schrieb Trump weiter. Ein Abkommen müsse nun aber rasch erzielt werden. Israel schließe sich der Verpflichtung an. Von israelischer Seite gibt es bisher keine Stellungnahme. Moskau. Die russische Luftabwehr hat in der Nacht mehr als 600 ukrainische Drohnen abgefangen. Das hat das Verteidigungsministerium in Moskau mitgeteilt. Im Südwesten Russlands wurden nach Angaben des Regionalgouverneurs 2 Menschen bei einem ukrainischen Drohnenangriff getötet. Die Ukraine versucht mit den anhaltenden Attacken, die teils weit ins russische Staatsgebiet reichen, Moskau zurück an den Verhandlungstisch zu bewegen. In der russischen Hauptstadt sind am Abend in einem Lokal 3 Menschen bei einer Bombenexplosion getötet worden. Das Antiterrorkomitee geht von einem Anschlag aus. Lima. Beim Absturz eines Kleinflugzeugs in Peru sind 13 Menschen ums Leben gekommen. 2 der Opfer sind Deutsche. Genauere Angaben zur Absturzursache gibt es noch nicht. Das Flugzeug war in der Hafenstadt Pisco zu einem Rundflug gestartet. Die Touristen wollten die berühmten Nazca-Linien sehen. Das sind jahrtausende alte, riesige Zeichnungen in der Wüste im Süden Perus. Budapest. Ungarn fährt heute sein Atomkraftwerk Poksch vollständig herunter. Hintergrund ist der historisch niedrige Pegel der Donau. Das Wasser aus dem Fluss kühlt die Anlage. Das Atomkraftwerk erzeugt fast die Hälfte des Stroms in Ungarn. Auch in Deutschland haben die großen Flüsse extrem niedrige Wasserstände. In Köln betrug der Pegel des Rheins gestern nur 67 Zentimeter. Das sind 2 Zentimeter weniger als im Oktober 2018. Binnenschiffe können nicht mehr vollladen, damit erhöhen sich die Transportkosten. Das Wetter in Bayern. Auch heute sonnig und trocken mit einigen Quellwolken. Es wird recht windig und bis 32 Grad heiß. Ab dem Nachmittag an den Alpen einzelne Schauer und Gewitter. Auch in der kommenden Nacht kühlt es teilweise nicht unter 20 Grad ab. Die weiteren Aussichten: Es bleibt hochsommerlich mit lokalen Schauern und Gewittern am Nachmittag. Die Spitzenwerte weiter deutlich über 30 Grad. Soweit die Nachrichten. Es ist 11.04 Uhr. Die Verkehrsmeldungen. A7 Füssen Richtung Ulm, zwischen Memmingen Süd und Dettingen an der Iller, Stau. A7 Würzburg Richtung Fulda, zwischen Bad Kissingen Obertulba und Bad Brückenau Volkers, 8 Kilometer Stau. A7 Fulda Richtung Würzburg, zwischen Fulda Dreieck und Bad Brückenau Volkers, 4 Kilometer Stau. A7 Würzburg Richtung Ulm, zwischen Dinkelsbühl Fichtenau und Ellwangen, 8 Kilometer Stau an einer Baustelle. A8 München Richtung Salzburg, zwischen Kreuz München Süd und Hofoldinger Forst, ein Unfall mit 5 Fahrzeugen auf der linken Spur, und weiter Richtung Salzburg, zwischen Neukirchen und Schwarzbach, 8 Kilometer stockender Verkehr. A8 Salzburg Richtung München, zwischen Holzkirchen und dem Kreuz München Süd 11 Kilometer Stau und stockender Verkehr. A9 München Richtung Nürnberg, zwischen Garching Nord und Allershausen 5 Kilometer Stau nach einem Unfall. Und A9 Berlin Richtung Nürnberg, zwischen Marktschorgast und Dreieck Bayreuth-Kulmbacht 5 Kilometer Stau. Soweit die Verkehrsübersicht.
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1: 12 Uhr, die Nachrichten des Bayerischen Rundfunks mit Silke von Walkow. Die Übersicht. Krankenkasse KKH sieht deutliche Zunahme psychischer Belastung im Job. Einsatzkräfte suchen vor Ceuta weiter nach ertrunkenen Migranten. Waldbrand in der Oberpfalz ist eingedämmt. Das Wetter, viel Sonne und bis 32 Grad an den Alpen, später Gewitter. Hannover. Stress am Arbeitsplatz wird für immer mehr Menschen zu einem gesundheitlichen Problem. Das zeigen Auswertungen der kaufmännischen Krankenkasse KKH. Ärzte stellen demnach deutlich häufiger Belastungsreaktionen und Anpassungsstörungen fest. Sie schreiben ihre Patienten krank, weil sie etwa an Erschöpfung leiden, an einem Burnout oder einer schweren Depression. Insgesamt gibt es der KKH zufolge in diesem Bereich inzwischen 80% mehr Krankheitstage als noch vor 8 Jahren. Die Ursachen sind den Fachleuten der KKH zufolge vielfältig. Dazu zählen ein zu hohes Arbeitspensum, häufige Überstunden, ein geringes Gehalt und Existenzängste sowie Konflikte mit Kollegen und Vorgesetzten. Die Krankenkasse warnt außerdem vor den Folgen einer flexibleren Arbeitszeit. Die sei oft keine Entlastung für die Beschäftigten, sondern im Gegenteil eine Belastung, wenn Arbeits- und Privatleben nicht mehr klar voneinander abgegrenzt sind. Ceuta. Vor der spanischen Exklave in Nordafrika suchen die Behörden weiter nach Leichen von Migranten, die im Meer ertrunken sind. Bisher wurden 71 Menschen tot geborgen. Der Zeitung El País zufolge bereitet sich die Stadt darauf vor, bis zu 200 Leichen aufbahren zu können. Zehntausenden ist es in den vergangenen Tagen gelungen, Ceuta von Marokko aus zu erreichen, teils schwimmend oder über Zäune kletternd, um EU-Gebiet zu erreichen. SPD-Chef Klingbeil sagte angesichts des Ansturms, dass Ceuta Ziel einer offenbar gesteuerten Migrationsbewegung geworden sei. Menschen seien instrumentalisiert worden, um Europa zu spalten. Geschlossenheit und Solidarität mit Spanien stünden jetzt an erster Stelle, erklärte Klingbeil. Am Dienstag werden sich die Innenminister der EU in einer Dringlichkeitssitzung mit den Entwicklungen rund um die spanische Exklave befassen. Moskau. Bei einem Bombenanschlag auf ein Restaurant in der russischen Hauptstadt sind 3 Menschen getötet worden. 21 Personen wurden offiziellen Angaben zufolge verletzt. Das russische Antiterrorkomitee spricht von einem selbstgebauten Sprengsatz. Die Attentäterin sei eine der Toten. In sozialen Medien war die Rede von einer Geburtstagsfeier eines Generals der russischen Streitkräfte in dem Lokal. Russland ist in den vergangenen Jahren immer wieder Ziel von Anschlägen geworden. Washington. Die USA setzen ihre Angriffe auf den Iran vorerst aus. Nach Angaben aus Saudi-Arabien hat Kronprinz Mohammed bin Salman Präsident Trump persönlich um eine Deeskalation gebeten. Hintergrund sind offenbar Fortschritte bei den Verhandlungen mit dem Iran. Zu den US-Forderungen gehören eine vollständige Öffnung der Straße von Hormus und ein Ende des Atomprogramms im Iran. Freudenberg. Der Waldbrand in der Oberpfälzer Gemeinde ist unter Kontrolle. Wie das Landratsamt am Berg Sulzbach mitteilte, sind zwar viele Glutnester am Boden noch nicht gelöscht, trotzdem sei die Prognose positiv. Die Hoffnung liege darauf, dass die noch schwelenden Glutherde nicht wieder vom Wind angefacht werden. Den 7 verletzten Feuerwehrleuten gehe es soweit gut. Weiterhin seien seit dem frühen Morgen rund 200 Einsatzkräfte von Feuerwehr, BRK, Bergwacht und THW vor Ort. Das Wetter in Bayern. Auch heute sonnig und trocken mit einigen Quellwolken. Es wird recht windig und bis 32 Grad heiß. Ab dem Nachmittag an den Alpen einzelne Schauer und Gewitter. Auch in der kommenden Nacht kühlt es teilweise nicht unter 20 Grad ab. Die Aussichten, es bleibt hochsommerlich mit lokalen Schauern und Gewittern am Nachmittag. Die Spitzenwerte weiter deutlich über 30 Grad. Es ist 12.04 Uhr. Die Verkehrsmeldungen. Die A7 Füssen Richtung Ulm zwischen Memmingen Süd und Dettingen an der Iller 7 Kilometer Stau. Weiter Richtung Ulm zwischen Altenstadt an der Iller und Dreiecke die Städten abschnittsweise stockend. Die A7 Fulda Richtung Würzburg zwischen Dreieck Fulda und Bad Brückenau Wildflecken 9 Kilometer Stau wegen Bauarbeiten. Die A7 Würzburg Richtung Ulm zwischen Dinkelsbühl-Fichtenau und Elbangen 6 Kilometer Stau. Die A8 München Richtung Salzburg zwischen Kreuz München Süd und Hoffoldinger Forst, ein Unfall mit 5 Fahrzeugen auf der linken Spur. Soweit der Service.
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neu auf BR Schlager und mit ganz viel Gefühl. Claudia Jung, die Liebe meines Lebens, für immer du. Für mich.

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1: 13 Uhr, die Nachrichten des Bayerischen Rundfunks mit Silke von Walkow. Die Übersicht. Stress im Job, mehr Arbeitnehmer fallen mit psychischen Erkrankungen aus. Suche nach Toten, Zahl der Opfer nach Ansturm auf Ceuta steigt. Krise bei Binnenschifffahrt, Niedrigwasser auf Rhein und Donau macht Probleme. Das Wetter, viel Sonne, bis 32 Grad, an den Alpen später Gewitter. Hannover. Die Zahl der Krankheitstage wegen psychischer Erkrankungen nimmt deutlich zu. Das zeigt eine Auswertung aktueller Zahlen bei der kaufmännischen Krankenkasse KKH. Demnach gab es zuletzt 80% mehr entsprechender Krankheitstage als noch vor 8 Jahren. Die Betroffenen fallen mit Erschöpfung, Burnout oder Depression aus. Die KKH nennt als Gründe unter anderem eine zu hohe Arbeitsbelastung, Überstunden, Konflikte mit Kollegen oder Vorgesetzten, aber auch Existenzängste und schlechte Bezahlung. Berlin. Nach der Flucht zehntausender Migranten in die spanische Exklave Ceuta fordert der SPD-Vorsitzende Klingbeil Solidarität mit Spanien. Das in Nordafrika gelegene Territorium sei Ziel einer offenbar gesteuerten Migrationsbewegung geworden. Damit, so Klingbeil, sollte Europa gespalten werden. Der größte Teil der Menschen ist inzwischen wieder nach Marokko zurückgekehrt. Das spanische Innenministerium gibt die Zahl der Ertrunkenen inzwischen mit 72 an. Die Suche nach weiteren Opfern geht weiter. Die Migrationskrise in Ceuta hat zu einem Streit innerhalb der EU geführt. Übermorgen kommen die EU-Innenminister zu einer Sondersitzung zusammen. Berlin. Anlässlich des Europäischen Holocaust-Gedenktages für Sinti und Roma hat der Antiziganismusbeauftragte der Bundesregierung, Brandt, an die Opfer des nationalsozialistischen Genozids erinnert. Bei einer Veranstaltung in der KZ-Gedenkstätte Auschwitz-Birkenau rief er dazu auf, das Gedenken an die rund 500.000 Opfer wachzuhalten. Man müsse Antiziganismus entschieden entgegentreten. Brandt sagte, die Menschen hätten Leben, Familie, Freunde, Hoffnungen und Träume gehabt. Sie seien Opfer eines barbarischen Regimes geworden. Auch in Augsburg fand eine öffentliche Gedenkstunde statt. Die Vorsitzende des Regionalverbands Deutscher Sinti und Roma in Schwaben, Herzenberger, sagte dem BR, es gebe die Verantwortung, Erinnerungen weiterzutragen und Opfern eine Stimme zu geben. Düsseldorf. Die niedrigen Wasserstände an den großen Flüssen haben inzwischen gravierende Folgen für die Wirtschaft. Der nordrhein-westfälische Verkehrsminister Krischer forderte im Deutschlandfunk eine nationale Einsatzgruppe. Kurzfristig müssten Maßnahmen gefunden werden, um die Transportlage zu verbessern. Binnenschiffe können auf Rhein und Donau derzeit nur teilweise beladen fahren, um nicht auf Grund zu laufen. Ungarn muss sein einziges Atomkraftwerk komplett herunterfahren, weil die Donau nicht mehr ausreichend Kühlwasser liefert. Athen. Westlich der griechischen Hauptstadt kämpft die Feuerwehr weiter gegen große Waldbrände. Zivilschutzminister Turnas sagte, angesichts extremer Wetterbedingungen seien die Einsatzkräfte an den Grenzen der Belastbarkeit. Hunderte Feuerwehrleute, Löschflugzeuge und Hubschrauber sind vor Ort. Laut Wetterdienst ist schon eine Fläche von 12.000 Hektar verbrannt. Die Feuer bedrohen nun die Küstenstadt Megara. Zudem ist auf der ionischen Insel Kefalonia eine neue Feuerfront ausgebrochen. Auf der Urlaubsinsel Kreta konnten die Einsatzkräfte die Waldbrände unterdessen weitgehend unter Kontrolle bringen. Das Wetter in Bayern. Auch heute sonnig und trocken mit einigen Quellwolken. Es wird recht windig und bis 32 Grad heiß. Ab dem Nachmittag an den Alpen einzelne Schauer und Gewitter. Auch in der kommenden Nacht kühlt es teilweise nicht unter 20 Grad ab. Die Aussichten, es bleibt hochsommerlich mit lokalen Schauern und Gewittern am Nachmittag. Die Spitzenwerte weiter deutlich über 30 Grad. Es ist 13.04 Uhr. Die Verkehrsmeldungen. Die A3 Linz Richtung Passau zwischen Neuhaus am Inn und Passau Süd 3 Kilometer Stau. A7 Füssen Richtung Ulm zwischen Altenstadt an der Iller und Dreiecke die Städten immer wieder Stau und stockend. A7 Ulm Richtung Würzburg zwischen Gingen, Herbrechtingen und Heidenheim 8 Kilometer Stau. Die A7 Würzburg Richtung Fulda zwischen Bad Kissingen-Obertulba und Bad Brückenau-Volkers 9 Kilometer Stau. A7 Fulda Richtung Würzburg zwischen Dreieck Fulda und Bad Brückenau-Wildflecken 9 Kilometer Stau. A7 Würzburg Richtung Ulm zwischen Aalen-Oberkochen und Heidenheim 10 Kilometer Stau nach einem Unfall. Soweit der Service.
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1: 14 Uhr, die Nachrichten des Bayerischen Rundfunks mit Silke von Walkow. Die Übersicht. Stress am Arbeitsplatz führt zu mehr psychischen Erkrankungen. Ukrainische Drohnen richten Schäden in Russland an. Ungarn muss AKW wegen Wassermangels komplett herunterfahren. Das Wetter viel Sonne und bis 32 Grad, an den Alpen später Gewitter. Hannover. Stress am Arbeitsplatz wird für immer mehr Menschen zu einem gesundheitlichen Problem. Das zeigen Auswertungen der kaufmännischen Krankenkasse KKH. Ärzte stellen demnach deutlich häufiger Belastungsreaktionen und Anpassungsstörungen fest. Sie schreiben ihre Patienten krank, weil sie etwa an Erschöpfung leiden, an einem Burnout oder einer schweren Depression. Insgesamt gibt es der KKH zufolge in diesem Bereich inzwischen 80% mehr Krankheitstage als noch vor 8 Jahren. Die Ursachen sind den Fachleuten der KKH zufolge vielfältig. Dazu zählen ein zu hohes Arbeitspensum, häufige Überstunden, ein geringes Gehalt und Existenzängste sowie Konflikte mit Kollegen und Vorgesetzten. Ceuta. Vor der spanischen Exklave in Nordafrika suchen die Behörden weiter nach Leichen von Migranten, die im Meer ertrunken sind. Bisher wurden 72 Menschen tot geborgen. Der Zeitung El País zufolge bereitet sich die Stadt darauf vor, bis zu 200 Leichen aufbahren zu können. Zehntausenden ist es in den vergangenen Tagen gelungen, Ceuta von Marokko aus zu erreichen, teils schwimmend oder über Zäune kletternd, um EU-Gebiet zu erreichen. SPD-Chef Klingbeil sagte angesichts des Ansturms, dass Ceuta Ziel einer offenbar gesteuerten Migrationsbewegung geworden sei. Menschen seien instrumentalisiert worden, um Europa zu spalten. Moskau. Durch ukrainische Drohnenangriffe sind in Russland in der vergangenen Nacht mindestens 2 Menschen ums Leben gekommen. Bei dem groß angelegten Angriff hatte das russische Militär, eigenen Angaben zufolge, 635 Drohnen aus der Ukraine abfangen und zerstören können. Ziel der ukrainischen Flugobjekte waren offenbar eine Raffinerie in Saratow und bei der Stadt Engels, einer der größten Luftwaffenstützpunkte Russlands. Von dort steigen immer wieder strategische Bomber auf, um Städte in der Ukraine mit Raketen zu beschießen. Budapest. Ungarn schaltet sein einziges Atomkraftwerk ab. Die Donau führt momentan so wenig Wasser, dass die Kühlwasserversorgung des AKW Pogs nicht gewährleistet wäre. Ungarns Ministerpräsident Modjar warnte vor einer Energiekrise. Er schrieb auf Facebook, dass nun die 5 kritischsten Tage bevorstünden. Das Stromnetz und die öffentlichen Dienste würden unter enormen Druck geraten. Unternehmen, Kommunen und private Haushalte sind dazu aufgerufen, ihren Energieverbrauch in den Spitzenzeiten zwischen 17 und 22 Uhr deutlich zu reduzieren. Erwartet wird ein weiter sinkender Donaupegelstand. Nürnberg. In einer Warteschlange zum Check-in am Flughafen hat es eine größere Schlägerei gegeben. 11 Beteiligte durften ihren Flug danach nicht antreten. Wie die Nürnberger Polizei mitteilte, kam es Freitagabend zu einem Gerangel zwischen 2 Gruppen mit jeweils rund 20 Personen. Zunächst schlug ein 29-jähriger Mann einem 43-Jährigen ins Gesicht, dann kam es zur Prügelei. Auslöser seien Unstimmigkeiten um den Anstellplatz gewesen. Das Wetter in Bayern, auch heute sonnig und trocken mit einigen Quellwolken. Es wird recht windig und bis 32 Grad heiß. Ab dem Nachmittag an den Alpen einzelne Schauer und Gewitter. Auch in der kommenden Nacht kühlt es teilweise nicht unter 20 Grad ab. Die Aussichten, es bleibt hochsommerlich mit lokalen Schauern und Gewittern am Nachmittag. Die Spitzenwerte weiter deutlich über 30 Grad. Es ist 14.04 Uhr. Die Verkehrsmeldungen. Die A3 Passau Richtung Nürnberg zwischen Ickensbach und dem Kreuz Deggendorf stockender Verkehr. Die A3 Nürnberg Richtung Würzburg zwischen Geisewind und Wiesentheit ein Unfall. A7 Füssen Richtung Ulm zwischen Altenstadt an der Iller und Dreiecke die Städten immer wieder stau und stockend. A7 Fulda Richtung Würzburg zwischen Dreieck Fulda und Bad Brückenau-Wildflecken 9 Kilometer Stau. Die A8 München Richtung Salzburg zwischen Taufkirchen Ost und Holzkirchen Stau und stockender Verkehr. A8 München Richtung Stuttgart zwischen Merklingen und Mühlhausen 11 Kilometer Stau wegen Bergungsarbeiten. Die A9 München Richtung Nürnberg zwischen Manching und Denkendorf 12 Kilometer Stau und stockender Verkehr. Und die A9 Berlin Richtung Nürnberg zwischen Markt Schorgast und Dreieck Bayreuth-Kulmbach 6 Kilometer stockender Verkehr. Soweit die Verkehrsübersicht.
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1: 15 Uhr, die Nachrichten des Bayerischen Rundfunks mit Silke von Walkow. Die Übersicht. Niedrige Flusswasserstände machen Wirtschaft und Politik zunehmend Sorgen. Beschäftigte fallen häufiger mit psychischen Erkrankungen aus. Ruder-Olympiasieger Oliver Zeitler gewinnt EM-Titel im Einer. Das Wetter weiterhin hochsommerlich, an den Alpen kräftige Gewitter. München. Das Bayerische Landesamt für Umwelt stellt an den bayerischen Flüssen neue Niedrigwasserstände fest. So führt die Isar bei Plattning so wenig Wasser wie noch nie seit Beginn der Aufzeichnungen. Ähnlich dramatisch sieht es am Weißen Regen bei Kötzting aus. Einen neuen Niedrigstwert gibt es auch an der Günz bei Waldstätten. Wegen der niedrigen Pegel an Donau und Rhein will der nordrhein-westfälische Verkehrsminister Krischer mit seinen Kollegen in den Ländern über Notfallmaßnahmen sprechen. Er verweist darauf, dass der Transport von Massengütern über die Wasserwege schon stark eingeschränkt ist. Gravierende Probleme gibt es weiter donauabwärts in Ungarn. Dort zeichnet sich eine Energiekrise ab, weil das einzige Atomkraftwerk des Landes wegen Kühlwassermangels zum ersten Mal überhaupt komplett heruntergefahren werden muss. Es deckt übers Jahr gerechnet 40% des ungarischen Strombedarfs. Hannover. Die Zahl der Krankheitstage wegen psychischer Erkrankungen nimmt deutlich zu. Das zeigt eine Auswertung aktueller Zahlen bei der kaufmännischen Krankenkasse KKH. Demnach gab es zuletzt 80% mehr entsprechender Krankheitstage als noch vor 8 Jahren. Die Betroffenen fallen mit Erschöpfung, Burnout oder Depression aus. Die KKH nennt als Gründe unter anderem eine zu hohe Arbeitsbelastung, Überstunden, Konflikte mit Kollegen oder Vorgesetzten, aber auch Existenzängste und schlechte Bezahlung. Ceuta. Beim Massenandrang auf die spanische Exklave in Nordafrika sind mindestens 72 Menschen ums Leben gekommen. Das ist die jüngste Angabe der spanischen Regierung. Im Meer vor Ceuta suchen die Behörden weiter nach Leichen von Menschen, die bei dem Versuch, nach Europa zu gelangen, ertrunken sind. Papst Leo äußerte sich betroffen. Beim Mittagsgebet auf dem Petersplatz in Rom sagte er, Frieden, Stabilität und Gerechtigkeit müssten das Ziel sein. Die EU-Innenminister beraten am Dienstag in einer Sondersitzung über die Ceuta-Krise. Madrid. In Spanien gibt es 2 neue Waldbrände. In der Provinz Cáceres, nahe der Grenze zu Portugal, hat sich das Feuer von einem in Brand geratenen Lastwagen auf die Vegetation ausgebreitet. Das teilte die Polizei auf der Plattform X mit. Mehr als 800 Menschen mussten aus ihren Häusern in Sicherheit gebracht werden. In Katalonien wurde ein Waldbrand wieder angefacht. Das Feuer dehnt sich bereits auf neue Flächen aus. 5 Löschflugzeuge sind dort im Einsatz. Einem Waldbrandportal zufolge sind in ganz Spanien derzeit rund 43 meist kleinere Brände aktiv. Spezialisierte Feuerwehrleute aus Deutschland unterstützen seit gestern die spanischen Kräfte im Nordwesten des Landes. Sie helfen dort, Glutnester zu finden und zu löschen. Spanien hatte die Einheit aus Nordrhein-Westfalen im Rahmen des EU-Katastrophenschutzverfahrens angefordert. Varese. Der gebürtige Dachauer Oliver Zeitler ist zum 4. Mal Ruder-Europameister im Einer. Der 30-Jährige setzte sich im italienischen Varese souverän gegen seine Konkurrenten aus Weißrussland und Griechenland durch. Dabei stellte Zeitler den gerade erst im Halbfinale verbesserten Europarekord noch einmal ein und kam auf der Strecke über 2000 Meter nach 6 Minuten und 36,4 Sekunden über die Ziellinie. Zeitler peilt nun auch bei den Weltmeisterschaften in Amsterdam Ende des Monats seinen 4. Titel an. Das Wetter in Bayern. Am späten Nachmittag ziehen am Alpenrand einzelne kräftige Schauer und Gewitter durch. Sonst bleibt es trocken, windig und bis 32 Grad heiß. In der kommenden Nacht kühlt es sich vielerorts nicht unter 20 Grad ab. Örtlich fallen die Werte bis auf 12 Grad. Die Aussichten weiterhin hochsommerlich mit Spitzenwerten bis 38 Grad. Vor allem am Dienstag und Mittwoch gibt es lokale Gewitter. Es ist 15.05 Uhr. Die Verkehrsmeldungen. Die A3 Passau Richtung Nürnberg zwischen Ickensbach und dem Kreuz Deggendorf stockender Verkehr. A3 Würzburg Richtung Nürnberg zwischen Kitzingen, Schwarzach und Wiesentheid ein Unfall mit mehreren Fahrzeugen. Die A7 Würzburg Richtung Fulda zwischen Bad Kissingen, Obertulba und Bad Brückenau-Volkers 9 Kilometer Stau. Und A7 Fulda Richtung Würzburg zwischen Dreieck Fulda und Bad Brückenau-Wildflecken 8 Kilometer Stau. 15.05 Uhr.
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Ein wunderbarer Sommersong. Pietro Basile und Andreas Gabalier mit Una canzone per te.

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1: 16 Uhr, die Nachrichten des Bayerischen Rundfunks mit Silke von Walkow. Die Übersicht. Niedrigwasser, Binnenschifffahrt steht vor großen Problemen. Flüchtlingskrise, 72 Menschen sterben im Meer vor Ceuta. Waldbrände, Griechenland kämpft gegen die Flammen. Das Wetter weiterhin hochsommerlich, an den Alpen kräftige Gewitter. Berlin. Wegen Hitze und Trockenheit hat der Wasserstand am Rhein an mehreren Orten neue Tiefstwerte erreicht. In Düsseldorf etwa sank der Pegel auf nur noch 21 Zentimeter. Der Wasserstraßen- und Schifffahrtsverwaltung des Bundes zufolge ist damit der bisherige Rekord von 2018 um 2 Zentimeter unterschritten. Auch in Duisburg und Wesel fielen die Pegel unter die bisher niedrigsten bekannten Wasserstände. Die Situation belastet Industrieunternehmen, die auf die Belieferung mit Frachtschiffen angewiesen sind. In Ungarn gerät die Energieversorgung unter Druck, weil auch die Donau historisch wenig Wasser führt. Erstmals muss das einzige Atomkraftwerk des Landes abgeschaltet werden, weil Kühlwasser fehlt. Ceuta. Nach dem Ansturm von mehreren 10.000 Migranten kehrt die spanische Exklave Ceuta allmählich zur Normalität zurück. Geschäfte konnten wieder öffnen. Nach Angaben der spanischen Regierung sind die meisten der rund 50.000 Menschen, die am Mittwoch und Donnerstag aus Marokko gekommen waren, bereits wieder dorthin zurückgekehrt. Die Zahl der Todesopfer gibt Spanien inzwischen mit 72 an. Übermorgen beraten die Innenminister der EU-Mitgliedstaaten über die Folgen des plötzlichen Ansturms. Die stellvertretende SPD-Fraktionsvorsitzende im Bundestag, Eichwede, sagte der Rheinischen Post, Ursache seien ihrer Ansicht nach Gerüchte und gezielte Falschinformationen. Das gemeinsame europäische Asylsystem müsse nun konsequent umgesetzt werden. Wien. Das Ölkartell OPEC Plus hat die Obergrenze für die Erdölförderung erneut angehoben. Das teilten die 7 Mitgliedsländer mit. Demnach dürfen ab September 188.000 Barrel Öl mehr pro Tag gefördert werden. Es ist die 6. Anhebung in Folge. Analysten sagen, dass damit nicht zwingend mehr Öl auf den Weltmarkt gelangt. Das liege vor allem an der zum Teil blockierten Straße von Hormuz, die viele Öltanker passieren müssten. Seit den ersten Angriffen der USA auf den Iran im Februar ist der Preis für ein Barrel der Sorte Brent um mehr als ein Viertel gestiegen. Athen. Verheerende Waldbrände in Südeuropa sorgen weiter für große Probleme. Am stärksten ist jetzt Griechenland betroffen. Nordwestlich von Athen bekämpfen Feuerwehr und Anwohner einen Brand, der schon mehr als 100 Häuser zerstört hat. Auf der Touristeninsel Kefalonia mussten wegen eines Feuers Bewohner in Sicherheit gebracht werden. In Frankreich haben sich die Brände in den Departements Gironde und Var zumindest nicht weiter ausgebreitet. Auch in Zentralspanien sind die bisherigen Feuer weitgehend unter Kontrolle. Berlin. Anlässlich des Europäischen Holocaust-Gedenktages für Sinti und Roma hat der Antiziganismusbeauftragte der Bundesregierung Brandt an die Opfer des nationalsozialistischen Genozids erinnert. Bei einer Veranstaltung in der KZ-Gedenkstätte Auschwitz-Birkenau rief er dazu auf, das Gedenken an die rund 500.000 Opfer wachzuhalten. Man müsse Antiziganismus entschieden entgegentreten. Brandt sagte, die Menschen hätten Leben, Familie, Freunde, Hoffnungen und Träume gehabt. Sie seien Opfer eines barbarischen Regimes geworden. Das Wetter in Bayern. Am späten Nachmittag ziehen am Alpenrand einzelne kräftige Schauer und Gewitter durch. Sonst bleibt es trocken, windig und bis 32 Grad heiß. In der kommenden Nacht kühlt es sich vielerorts nicht unter 20 Grad ab. Örtlich fallen die Werte bis auf 12 Grad. Die Aussichten weiterhin hochsommerlich mit Spitzenwerten bis 38 Grad. Vor allem am Dienstag und Mittwoch gibt es lokale Gewitter. Es ist 16.04 Uhr. Die Verkehrsmeldungen. Die A3 Würzburg Richtung Nürnberg zwischen Kitzingen, Schwarzach und Wiesentheid ein Unfall mit mehreren Fahrzeugen. A7 Fulda Richtung Würzburg zwischen Dreieck Fulda und Bad Brückenau Wildflecken 8 Kilometer Stau. Auf der A8 Salzburg Richtung München zwischen Grabenstedt und Übersee blockiert ein defektes Fahrzeug die linke Spur. Und weiter Richtung München zwischen Bayern und dem Kreuz München Süd immer wieder stockender Verkehr. Die A9 München Richtung Nürnberg, zwischen Manching und Denkendorf 11 Kilometer Stau und auch hier stockender Verkehr. Soweit der Service.
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1: 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Um 17 Uhr mit Jean-Marc Heukemes. In Griechenland sind bei der Bekämpfung von Waldbränden zwei Löschhubschrauber zusammengestoßen. Auf einem Video ist zu sehen, wie einer der Helikopter explodiert und brennend abstürzt. Der griechische Rundfunk berichtet, ein Pilot sei in dem Gebiet westlich von Athen gerettet worden. Nach dem zweiten Piloten der Maschine und der anderen Besatzung werde gesucht. Der Großbrand in der Region ist inzwischen bis auf wenige Kilometer an die Stadt Megara herangerückt. Auch in anderen griechischen Regionen ist die Waldbrandlage weiter kritisch. Bundesarbeitsministerin Bärbel Baas hat die Union aufgefordert, ihre Position zur Abschaffung der abschlagsfreien Frührente zu klären. Die SPD-Chefin sagte im ZDF-Interview, sie würde sich nicht sträuben, das Rentenpaket aufzuschnüren, wenn auch die Union das wolle. Die Ostministerpräsidenten der CDU müssten jetzt mit der Bundestagsfraktion der Union über ihre Forderung sprechen, die abschlagsfreie Rente nach 45 Versicherungsjahren nicht zu streichen. Baas hatte mit Kanzler Friedrich Merz im Juni die Empfehlungen der Rentenkommission präsentiert. Beide betonten dabei, das gesamte Paket solle ohne Abstriche zügig verwirklicht werden. Sachsens Innenminister Armin Schuster hat nach dem Unwetter in der sächsischen Schweiz Hilfe beim Wiederaufbau in Aussicht gestellt. Bei einem Besuch vor Ort sagte er dem MDR, jetzt müssten alle an einem Strang ziehen, von den Gemeinden bis zur Landesregierung. Nach Angaben von Sachsen-Forst werden die Aufräumarbeiten in dem gesperrten Waldgebiet bei Rathen mehrere Wochen dauern. Bei einem Unwetter hatte es dort am Freitag einen Toten und 13 Verletzte gegeben. Vertreter von Sinti und Roma haben sich besorgt über die zunehmende Gewalt gegen ihre Volksgruppen gezeigt. Ihr Zentralratsvorsitzender Roman Rose sagte bei einer Gedenkfeier im früheren NS-Vernichtungslager Auschwitz-Birkenau, Wahlerfolge rechtsextremer Parteien machten Hass und Hetze gegen Minderheiten wieder salonfähig. Auch der Antiziganismus-Beauftragte der Bundesregierung, Michael Brandt, mahnte größere Anstrengungen zum Schutz von Sinti und Roma an. Mit einem europäischen Holocaust-Gedenktag wird heute an die Ermordung von bis zu 500.000 Sinti und Roma durch die Nationalsozialisten erinnert. Das waren die Nachrichten.
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1: Um 18 Uhr mit Jean-Marc Heukemes. CSU-Chef Markus Söder hadert mit dem Vorstoß der CDU-Ministerpräsidenten aus dem Osten, die Rente mit 63 nicht abzuschaffen. Söder sagte im ARD-Sommerinterview, die Forderung und der Zeitpunkt dafür hätten ihn überrascht. Eigentlich hätten sich die Parteivorstände schon vor Wochen darauf verständigt, die Vorschläge der Rentenkommission 1:1 zu übernehmen. Werde das Paket nun aufgeschnürt, könnte die ganze Reform scheitern. Bundesarbeitsministerin Bärbel Baas zeigte sich im ZDF dagegen aufgeschlossen für Nachbesserungen. Dafür müsse die Union ihre Position zur abschlagsfreien Frührente aber schnell klären. In Griechenland sind bei der Bekämpfung von Waldbränden zwei Löschhubschrauber zusammengestoßen. Auf einem Video ist zu sehen, wie einer der Helikopter explodiert und brennend abstürzt. Der griechische Rundfunk berichtet, ein Pilot sei in dem Gebiet westlich von Athen gerettet worden. Nach dem zweiten Piloten der Maschine und der anderen Besatzung werde gesucht. Der Großbrand in der Region ist inzwischen bis auf wenige Kilometer an die Stadt Megara herangerückt. Auch in anderen griechischen Regionen ist die Waldbrandlage weiter kritisch. Vor der Absage neuer US-Angriffe auf den Iran hat der saudische Kronprinz Mohammed bin Salman mit US-Präsident Donald Trump telefoniert. Wie die staatliche saudische Nachrichtenagentur berichtete, forderte bin Salman dabei Trump zur Deeskalation auf. Es müsse alles getan werden, um die Lage zu beruhigen. Zuletzt waren auch Öl- und Industrieanlagen in Saudi-Arabien Ziel iranischer Drohnenangriffe. Trump hatte erklärt, er habe die angekündigte Angriffswelle auf Bitten des Iran und anderer Länder der Region vorerst ausgesetzt. Iranische Militärvertreter betonten, aus Teheran habe es eine solche Bitte nicht gegeben. Beim Elbe-Schwimmen in Dresden hat es einen neuen Teilnehmerrekord gegeben. Wie die Veranstalter mitteilten, stiegen heute 2.368 Menschen in den Fluss. Beim ersten Elbe-Schwimmen vor 28 Jahren waren es gerade mal 70. Trotz Niedrigwasser war die Elbe tief genug, um die 3,5 Kilometer lange Strecke zu schwimmen. Ältester Teilnehmer war ein 89-Jähriger. Als jüngstes schwamm ein anderthalbjähriges Kind auf dem Rücken der Eltern mit. Das waren die Nachrichten.
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1: Um 19 Uhr mit Jean-Marc Heukemes. CSU-Chef Markus Söder hadert mit dem Vorstoß der CDU-Ministerpräsidenten aus dem Osten, die Rente mit 63 nicht abzuschaffen. Söder sagte im ARD-Sommerinterview, die Forderung und der Zeitpunkt dafür hätten ihn überrascht. Eigentlich hätten sich die Parteivorstände schon vor Wochen darauf verständigt, die Vorschläge der Rentenkommission 1:1 zu übernehmen. Werde das Paket nun aufgeschnürt, könnte die ganze Reform scheitern. Bundesarbeitsministerin Bärbel Baas zeigte sich im ZDF dagegen aufgeschlossen für Nachbesserungen. Dafür müsse die Union ihre Position zur abschlagsfreien Frührente aber schnell klären. Beim Zusammenstoß von zwei Löschhubschraubern in Griechenland hat es offenbar zwei Tote gegeben. Nach Berichten griechischer Medien wurden bei der Suchaktion westlich von Athen zwei Piloten tot aufgefunden. Es handle sich um einen Dänen und einen Griechen. Ein weiterer Grieche und ein Brite seien leicht verletzt ins Krankenhaus gebracht worden. Auf einem Video ist zu sehen, wie einer der Helikopter nach der Kollision brennend abstürzt. Der zweite konnte notlanden. Der Großbrand in der Region ist inzwischen dicht an die Stadt Megara herangerückt. Auch in anderen griechischen Regionen ist die Waldbrandlage weiter kritisch. Die Ölförderorganisation OPEC Plus will ihre Produktion nochmals ausweiten. Die Allianz erklärte nach einer Schaltkonferenz, die Fördermenge für September werde um rund 188.000 Barrel pro Tag erhöht. Damit wolle man die Ölmärkte stabilisieren. An der Ausweitung der Fördermenge seien 7 Länder beteiligt, darunter Saudi-Arabien, Russland und Kuwait. Einer der weltweit größten Ölförderer blieb bei der Entscheidung aber außen vor. Die Vereinigten Arabischen Emirate haben die OPEC im Mai verlassen. Beim Elbe-Schwimmen in Dresden hat es einen neuen Teilnehmerrekord gegeben. Wie die Veranstalter mitteilten, stiegen heute 2.368 Menschen in den Fluss. Beim ersten Elbe-Schwimmen vor 28 Jahren waren es gerade mal 70. Trotz Niedrigwasser war die Elbe tief genug, um die 3,5 Kilometer lange Strecke zu schwimmen. Das waren die Nachrichten.
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1: Um 20 Uhr mit Jean-Marc Heukemes. CSU-Chef Markus Söder hadert mit dem Vorstoß der CDU-Ministerpräsidenten aus dem Osten, die Rente mit 63 nicht abzuschaffen. Söder sagte im ARD-Sommerinterview, die Forderung und der Zeitpunkt dafür hätten ihn überrascht. Eigentlich hätten sich die Parteivorstände schon vor Wochen darauf verständigt, die Vorschläge der Rentenkommission 1:1 zu übernehmen. Werde das Paket nun aufgeschnürt, könnte die ganze Reform scheitern. Bundesarbeitsministerin Bärbel Baas zeigte sich im ZDF dagegen aufgeschlossen für Nachbesserungen. Dafür müsse die Union ihre Position zur abschlagsfreien Frührente aber schnell klären. Beim Zusammenstoß von zwei Löschhubschraubern in Griechenland hat es zwei Tote gegeben. Wie die örtliche Feuerwehr am Abend bestätigte, kamen der Pilot und der Co-Pilot eines Helikopters ums Leben. Die Besatzung des anderen beteiligten Hubschraubers habe überlebt. Auf einem Video ist zu sehen, wie einer der Helikopter nach der Kollision brennend abstürzt. Der zweite konnte notlanden. Der Großbrand in der Region ist inzwischen dicht an die Stadt Megara herangerückt. Im Mittelmeer haben italienische Soldaten einen Tanker geentert, der der sogenannten russischen Schattenflotte zugeordnet wird. Laut Verteidigungsministerium in Rom sollte überprüft werden, ob das Schiff berechtigt unter der Flagge Kameruns unterwegs war. Da der Kapitän nicht kooperiert habe, hätten die Soldaten das Schiff betreten. Als russische Schattenflotte werden Tanker und Frachtschiffe bezeichnet, die Russland zum Umgehen von Sanktionen beispielsweise beim Öltransport einsetzt. Vertreter von Sinti und Roma haben sich besorgt über die zunehmende Gewalt gegen ihre Volksgruppen gezeigt. Ihr Zentralratsvorsitzender Roman Rose sagte bei einer Gedenkfeier im früheren NS-Vernichtungslager Auschwitz-Birkenau, Wahlerfolge rechtsextremer Parteien machten Hass und Hetze gegen Minderheiten wieder salonfähig. Auch der Anti-Ziganismus-Beauftragte der Bundesregierung, Michael Brandt, mahnte größere Anstrengungen zum Schutz von Sinti und Roma an. Die Ölförderorganisation OPEC Plus will ihre Produktion nochmals ausweiten. Die Allianz erklärte nach einer Schaltkonferenz, die Fördermenge für September werde um rund 188.000 Barrel pro Tag erhöht. Damit wolle man die Ölmärkte stabilisieren. An der Ausweitung der Fördermenge seien 7 Länder beteiligt, darunter Saudi-Arabien, Russland und Kuwait. Das waren die Nachrichten. Das Wetter. In der Nacht zunächst oft klar, später vom Erzgebirge her Wolken, aber meist trocken. Tiefstwerte 17 bis 10 Grad. Morgen heiter, teils wolkig, ab dem späten Nachmittag Gewitter 30 bis 34 Grad. Und am Dienstag heiter, teils wolkig, einzelne Gewitter und weiterhin schwülheiß. Die Zeit 20.03 Uhr.
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3: Einen schönen guten Abend. Ein weißes Taschentuch, ein breites Grinsen und eine Trompete. Das waren die Markenzeichen von Louis Armstrong, der am kommenden Dienstag seinen 125. Geburtstag hätte feiern können. Bekannt wurde er weltweit interessanterweise mit Hits aus Musicals und Musikfilmen. Filmsongs haben es auch Josh Groban auf seinem neuen Album angetan. In erster Linie bekannt mit Popalben aus dem sogenannten Crossover-Bereich, gehört er inzwischen auch am Broadway zur Musical-Welt. Doch der Vorhang auf der ARD-Showbühne öffnet sich zunächst für den Musical-Sommer in Amstetten in Niederösterreich, wo heuer in The Band die Songs von Take That erklingen.

0: Could It Be Magic? Ein Hit der Boygroup Take That, die vor allem in den 1990er Jahren in der jungen Damenwelt für Kreischalarm sorgte und jetzt ein Hit, der in das Musical The Band Einzug gehalten hat. Zusammen mit weiteren 21 Hits. Premiere feierte dieses Jukebox-Musical 2017 in Manchester und fand sehr schnell auch den Weg ins Theater des Westens nach Berlin sowie ins Deutsche Theater nach München. Das war 2019. Vor 4 Jahren wurde das Ganze unter dem Titel »The Greatest Days« auch verfilmt. Aus dem Soundtrack stammen übrigens die Aufnahmen, die Sie heute hier auf der ARD-Showbühne hören. In Amstetten hat man sich wieder für den Originaltitel The Band entschieden, obwohl es gar nicht um eine Band geht und schon gar nicht explizit um Take That. Im Zentrum stehen in diesem Stück Rachel und ihre Freundinnen. Rachel gewinnt Tickets und einen Flug für 4 Personen zu einem Reunion-Konzert der Band, die namentlich nicht genannt wird. Bei der Frage, wen sie mitnehmen soll, gehen ihre Gedanken 25 Jahre zurück, wo sie mit ihren Freundinnen eben auch bei einem Konzert der besagten Band war. In Amstetten steht als Rachel Karin Filipczyk auf der Bühne und ihre Freundinnen werden dargestellt von Lilly Rottensteiner und Wietzke van Tongeren, die ich zum Showbühne-Interview treffen durfte.
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0: Karin, Boybands, war das ein Thema für dich?
2: Backstreet Boys, ja. Aber davor, nein. Also ich war Solokünstler, war ich Fan von. Aber als die Boybands kamen, da war ich einfach schon in anderen Musikstilen und Richtungen interessiert. Gute Frage, überfällt mich gerade ein bisschen, aber ich glaube nicht, nein.
0: Also, Lilly?
3: Also ich war ganz lange ganz schrecklicher Fan von Tokyo Hotel. Und ich weiß noch, da war ich mit 9 oder 10 auf einem Konzert und dann habe ich mir tatsächlich im Badezimmer eine Schere von meiner Mama geschnappt und mir die Haare selber geschnitten und meiner Freundin auch. Und so sind wir dann zu diesem Konzert gefahren mit einer neuen Frisur wie Bill, mit so einem, der hatte so einen Vorhang, so einen tollen tapezierten Vorhang und es sah furchtbar aus, aber war eine schöne Zeit.
0: Wie lange gab es die Frisur?
3: Oh, ich glaube, meine Mama hat sie mir dann am nächsten Tag immer nur mehr in einen Zopf gebunden, bis sie dann wieder ausgewachsen ist. Aber das war eigentlich nur für das Konzert. Ich habe ja auch gehofft, dass sie mich dann entdecken in der Menge. Ist leider nicht passiert, aber man weiß ja nie.
0: Wietzke, du hast die 90er vermutlich in Holland verbracht.
4: Ja.
0: Gab es auch Boybands?
4: Ja, sicher. Also ich habe viele Boybands geliebt. Also angefangen mit Take That, dann kamen die Backstreet Boys, The Westlife, NSYNC. Girlbands, Spice Girls, also es war schon meine Zeit, ja.
0: Und ich habe Holländisch waren, glaube ich, so richtig caught in the act.
4: Caught in the act, ja, aber die waren ein bisschen vor meiner Zeit, also die habe ich nicht so heftig verfolgt, aber ich habe Take That entdeckt, ein halbes Jahr bevor sie sich getrennt haben, war ein bisschen schade, aber dann kamen sie Gott sei Dank nochmal zurück, es gab ja ein paar Reunions, also das war schön. Aber die Backstreet Boys und Westlife und NSYNC, das war voll meine Zeit, ja.
0: Also ich hatte ja immer den Eindruck, bei diesen Boybands gibt es schon so ein Schema. Also es war immer so ein Bad Boy dabei, dann gab es immer so einen, ich sag mal so, Milchbubi-Typen, dann einer sehr konservativ, traditionell und der Quotenschwule war es dann immer. Also er durfte natürlich nicht nach außen so auftreten, ja. Habt ihr das auch so wahrgenommen?
4: Ich glaube, dass da einfach immer ein schlaues Marketingteam dahinter steckt, die das dann so machen. Aber als junges Mädchen habe ich das gar nicht so wahrgenommen, weil in meinem Freundeskreis, jeder hatte so seinen Liebling und natürlich ist das Marketing wahrscheinlich dahinter und ist es klug gemacht, aber ich dachte nicht in so, oh, der ist so, der ist so, so habe ich das eigentlich gar nicht damals so wahrgenommen. Nein, gar nicht.
0: Also ich habe ja auch die Erfahrung gemacht, gerade so Ende ja, der 80er, in den 90er dann, das war so meine Abiturzeit, als diese Boybands waren, Karin zeigt auch auf sich, als Junge durfte man sowas ja gar nicht hören, immer.
4: Echt? Ja. Durfte man das nicht hören?
0: Also war schon immer ein bisschen verpönt, wenn man sagt, ja, als Junge findet man das toll.
4: Wirklich?
3: Als Junge.
4: Ja, als Junge. Junge, ja, ich weiß, aber wir waren ein riesen Freundeskreis, wir waren mit Mädels und Jungs und wir waren alle, ja, natürlich, gewisse Boybands waren natürlich sehr tragisch, Backstreet Boys waren natürlich nicht so wirklich für die Jungs, Aber Take That war damals schon bei beiden.
2: Aber du bist Holländerin, da sind die Leute prinzipiell etwas liberaler als im deutsch-österreichischen Raum. Die sind schon ein bisschen weiter. Also ich glaube tatsächlich, dass du recht hast. Ich kann mich auch daran erinnern, dass in unserem Kulturkreis, möchte ich jetzt einmal sagen, waren das einfach vermehrt Mädels, die das gehört haben. Und die Jungs haben es nicht zugegeben. Das ist so.
5: Ja, aber also, jeder kannte die Texte auswendig.
0: Ja, so. Ja, das Stück heißt The Band und ich habe das Stück in Berlin und in München gesehen, als es bei uns in Deutschland lief. Wenn ich mich so erinnere, der Name einer Band wird eigentlich nie groß gesagt, schon gar nicht der Name der Band, um deren Songs es in dem Stück geht.
2: Genau. Aber lustigerweise, es gibt ja tatsächlich eine Band, die heißt The Band. Die findet sich auch auf diversesten Streaming-Plattformen. Das ist ein bisschen more hardcore than Take That. Aber genau, lassen wir das mal. Nein, aber ich glaube, das ist eigentlich ganz klug gemacht, ja, dass man eben nicht das zu mit den Jungs von Take That assoziiert, weil da hättest du ja gar keine Chance, als Performer dem nahe zu kommen. Und unsere Jungs, die sind ja großartige Leute und machen das zu ihrem eigenen, auch mit ihrer Stilistik, singen halt einfach die Musik von Take That. Ja. Aber insofern finde ich das schon klug, dass das nicht ein Branding hat oder sonst irgendwas, sondern dass die Band einfach The Band heißt.
5: Ja. Man kann sich auch dann für sich selber so ein bisschen die Favorite Boyband so ein bisschen einsetzen und sich auch vielleicht vorstellen, ah ja, das wäre jetzt mein Robbie oder was auch immer.

0: Shine, der Take-That-Hit in der Aufnahme aus dem Film The Greatest Days, der nach dem Musical The Band entstanden ist. Beim Musical-Sommer in Amstetten durfte ich im Showbühne-Interview die reiferen Damen treffen, die von Karin Filipczyk, Lilli Rottensteiner und Wietzke van Tongeren gespielt werden, denn im Stück gibt es auch immer Rückblenden, wo man auf ihre 25 Jahre jüngeren Ichs trifft.
1: Im ersten Teil sehen wir die Mädels, als sie 16 waren, wie diese Freundschaft sich entwickelt hat, wie all diese Mädels so drauf waren mit 16. Dann passiert was und dann verlieren sie sich aus den Augen. Und im zweiten Teil hat Rachel uns eingeladen nach Prag, um The Band wiederzusehen und vor allem um einander wiederzusehen nach so vielen Jahren. Und da treffen wir uns wieder und ja, schauen wir mal, was dann passiert. Wenn Frauen sich so eng waren in diesem Alter, mit 16 passiert so viel und sich dann aus den Augen verlieren und wenn sie sich dann wieder treffen, ob das dann plötzlich wieder so eng wird oder ob da vielleicht noch was im Raum steht.
0: Gerade da wollte ich jetzt nachbohren, da steht was im Raum, denn ihr seid 4 Mädels, aber es waren ja auch mal wie die Band 5.
2: Ja, genau. Und wer wissen will, was in der Zwischenzeit passiert, schaut sich am besten das Stück an.
3: Ja. Das Rentenjahr, das ist
2: ja
3: egal. Ganz spoilern.
2: Ja, es passiert ein ganz schlimmer Schicksalsschlag. Ich erzähle das jetzt einfach. Als sie 16 sind, verstirbt nämlich eine der Freundinnen bei einem tragischen Autounfall kurz nach dem Konzert. Also eigentlich am schönsten Abend ihres bis dato Lebens passiert so ein tragischer Unfall. Und das verändert halt das Leben für alle. Also es stellt Weichen, die einfach so weit auseinander gehen und jeder geht irgendwie seinen Weg. Manche finden sich mehr als andere, sagen wir mal so. Und das ist auch sehr spannend einfach zu sehen, was aus diesen Frauen, was dann aus ihnen wird. Wer sie durch diesen Schicksalsschlag, also wie sie der verändert und wie sie ihr Leben dann weiterführen nach so einem einschneidenden Erlebnis.
3: Ich denke, das Interessante ist ja an diesem Schicksalsschlag, Schicksalsschlag, bitte transkribiert das, ich schaff's gerade nicht, ist ja, dass diese Jungen, und das hat man ja selber vielleicht auch ja, in dem Alter, das wurde nicht verarbeitet. Ja, also da stirbt diejenige, die die Gruppe eigentlich leadet, eine sehr, sehr starke Persönlichkeit, stirbt und plötzlich fällt das alles auseinander. Mhm. Trauer ist ja nicht nur quasi traurig, sondern Trauer bedeutet ja auch wütend sein, verwirrt sein, nicht wissen wohin und so. Und ich glaube, da stecken die drinnen, diese 16-Jährigen, und deswegen lassen sie sich los. Ja. Aber das ist nie verarbeitet worden. Das finde ich eigentlich so klug. Ja. Und dann treffen sie sich 25 Jahre später und jede von uns nimmt das irgendwo mit in ihrem Leben. Ja. Bei manchen ist es augenscheinlicher, bei manchen weniger. Ja. Aber schaffen diese Frauen es, das wieder gut zu machen und auch zu verzeihen? Das finde ich so schön, weil es ist ja niemand schuld dran. Ja. Und trotzdem ist es eine Art Trauma. Ne.
0: Und das Ganze zeigt ja auch wenn du es jetzt, Lilli, erst nicht verraten wolltest, hier geht es nicht nur um ein, ich sag mal, Halligalli-Musical und Spaß-Musical, sondern ihr habt hier auch eine doch sehr tiefe Botschaft mit zu verarbeiten. Ne?
1: Ja, also ich denke, vor allem wenn es um Freundschaft geht, ich glaube, jeder kann sich damit identifizieren, dass mal Menschen kommen, Menschen gehen, aber in diesem Fall wird jemand einfach genommen. Und ja, im ersten Teil sieht man die Freude von diesen jungen Mädels, wo das Leben noch vor denen ist, die noch träumen, die noch, wie soll ich das sagen, nicht beschädigt worden sind. Und ja, im zweiten Teil haben wir die Aufgabe dann, was aus diesen Frauen geworden ist. Und natürlich nicht alles tragisch, aber jeder hat sein Päckchen zu tragen und wie sie damit umgehen, dann wieder aufeinander zu treffen und ob sie sich dann irgendwie wieder sich trauen, diese Ebene trotzdem zu suchen, weil da ist irgendwas, was nicht aufgearbeitet wurde. Und das ist unsere Aufgabe im Stück und das ist spannend. Manchmal haben wir Leichtigkeit, aber wir haben auch viele Momente, wo wir alle mal tief geschluckt haben oder alle mal gesucht haben, okay, was ist da die richtige Balance, die richtige Nuance, diese Szene zu machen, und finde ich total spannend.
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For Good darf natürlich auch nicht fehlen, einer der wohl bekanntesten Hits der Boyband Take That, der jetzt Teil des Musicals The Band ist. Und jetzt wollen Sie natürlich auch wissen, wie das Ganze beim Musical Sommer in Amstetten klingt. Hier einige Ausschnitte.

Live-Ausschnitte vom Musical-Sommer in Amstetten, wo noch bis zum 16. August The Band zu sehen ist. Was Tickets betrifft, sollte man schnell sein. Für manche Vorstellungen sind nämlich nur noch wenige Restkarten erhältlich. 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

0: Hello Dolly aus dem gleichnamigen Musical von Jerry Herman, das 1964 mit Barbara Streisand in der Hauptrolle der Heiratsvermittlerin Dolly Levi Gallagher auch verfilmt wurde. Und die Stimme des Herrn, der hier Dolly begrüßte, dürften die meisten von Ihnen erkannt haben. Louis Armstrong. Sein Geburtstag jährt sich am nächsten Dienstag, am 4. August, zum 125. Mal. Seine Karriere begann interessanterweise im Gefängnis. In einer Silvesternacht ließ er es im wahrsten Sinne des Wortes krachen, und zwar mit einem Schuss aus einem Gewehr, und dieser Schuss brachte ihn dann wegen unerlaubten Waffenbesitzes ein ganzes Jahr ins Gefängnis. Dort entdeckte er dann zum Glück mit anderen Häftlingen seine Liebe zur Musik und gründete eine Band, die nach seiner Entlassung zum Lebensinhalt wurde. 1935 kam der erste Plattenvertrag und er wurde nicht nur zu einem der größten Jazz-, sondern auch Filmstars. Neben Hello Dolly tauchte er 1957 an der Seite von Frank Sinatra, Grace Kelly und Bing Crosby in High Society auf der Kinoleinwand auf, ein Film, den man bei uns unter dem Titel Die oberen 10.000 kennt, und daraus jetzt sein großer Hit Aus der Feder von Cole Porter.
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Louis Armstrong mit einem Klassiker des französischen Chanson, der unter anderem auch von Yves Montand oder von Arthur Kitt interpretiert wurde. Seine Aufnahme entstand 1947 und Duke Ellington, auch ein großer Jazzstar, sagte einmal über Louis Armstrong, er sei die Inhaltsangabe des Jazz. Was meinte er damit? Egal welchen Jazzmusiker man fragt, wer ihn musikalisch beeinflusst hat, immer kommt als Antwort Louis Armstrong, der den Spitznamen Satchmo trug. Julia Edenhofer erklärt in ihrem großen Oldie-Lexikon, woher dieser Spitzname kam. Da heißt es, wegen seines großen Mundes, den er so gerne zu einem gewaltigen Grinsen verzog. Satchmo ist eine Verballhornung von Satchel Mouth, was so viel heißt wie ein Mund so groß wie eine Schultasche. 1959 erklang aus diesem Mund ein sanftes Schlaflied, das ihn sogar bis auf Platz 9 der deutschen Singlecharts brachte. Begleitet von der kleinen Gabriela.

Noch ein Welthit von Louis Armstrong zu seinem 125. Geburtstag am kommenden Dienstag. Ein Lied, das aber erst nach seinem Tod 1989 zum Hit wurde, dank einer Autowerbung. Die letzten Minuten auf der ARD-Showbühne, die gehören heute Josh Groban, der vor kurzem ein neues Album herausbrachte. Es heißt Cinematic und enthält bekannte Filmsongs wie diesen hier.

Against All Odds, der Titelsong aus dem gleichnamigen Film, zu finden auf dem neuen Album Cinematic von Josh Groban. Einer von insgesamt 10 Titeln aus der Welt des Kinos. Josh Groban sagt über sein neues Album: Es fasziniert mich, wie Musik eine Geschichte tragen und lange nach dem Abspann nachhallen kann. Mit Cinematic wollte ich genau dieses Gefühl einfangen, die Nostalgie, das Drama, die Romantik und zugleich meine eigene Stimme und Perspektive in diese zeitlosen Lieder einbringen. Die Arbeit am Album fühlte sich an, als würde ich in einige der ikonischsten Momente der Filmgeschichte eintreten. Soweit Josh Groban. Sie dürfen jetzt auch eintreten in einen ikonischen Moment der Filmgeschichte mit einem weiteren Titel aus dem neuen Album. Und da grüßt jetzt James Bond.

Das war die ARD-Showbühne für heute. Der Vorhang schließt sich. 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Ich wünsche Ihnen noch einen schönen Abend und eine gute Woche auf den Wellen von BR Schlager, NDR Schlager und der MDR Schlagerwelt.

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1: Um 21 Uhr mit Jean-Marc Heukemess. CSU-Chef Markus Söder hadert mit dem Vorstoß der CDU-Ministerpräsidenten aus dem Osten, die Rente mit 63 nicht abzuschaffen. Söder sagte im ARD-Sommerinterview, die Forderung und der Zeitpunkt dafür hätten ihn überrascht. Eigentlich hätten sich die Parteivorstände schon vor Wochen darauf verständigt, die Vorschläge der Rentenkommission 1:1 zu übernehmen. Werde das Paket nun aufgeschnürt, könnte die ganze Reform scheitern. Bundesarbeitsministerin Bärbel Baas zeigte sich im ZDF dagegen aufgeschlossen für Nachbesserungen. Dafür müsse die Union ihre Position zur abschlagsfreien Frührente aber schnell klären. Beim Zusammenstoß von zwei Löschhubschraubern in Griechenland hat es zwei Tote gegeben. Wie die örtliche Feuerwehr am Abend bestätigte, kamen der Pilot und der Co-Pilot eines Helikopters ums Leben. Die Besatzung des anderen beteiligten Hubschraubers habe überlebt. Auf einem Video ist zu sehen, wie einer der Helikopter nach der Kollision brennend abstürzt. Der zweite konnte notlanden. Der Großbrand in der Region ist inzwischen dicht an die Stadt Megara herangerückt. Im Mittelmeer haben italienische Soldaten einen Tanker geentert, der der sogenannten russischen Schattenflotte zugeordnet wird. Laut Verteidigungsministerium in Rom sollte überprüft werden, ob das Schiff berechtigt unter der Flagge Kameruns unterwegs war. Da der Kapitän nicht kooperiert habe, hätten die Soldaten das Schiff betreten. Als russische Schattenflotte werden Tanker und Frachtschiffe bezeichnet, die Russland zum Umgehen von Sanktionen beispielsweise beim Öltransport einsetzt. Vertreter von Sinti und Roma haben sich besorgt über die zunehmende Gewalt gegen ihre Volksgruppen gezeigt. Ihr Zentralratsvorsitzender Roman Rose sagte bei einer Gedenkfeier im früheren NS-Vernichtungslager Auschwitz-Birkenau, Wahlerfolge rechtsextremer Parteien machten Hass und Hetze gegen Minderheiten wieder salonfähig. Auch der Anti-Ziganismus-Beauftragte der Bundesregierung, Michael Brandt, mahnte größere Anstrengungen zum Schutz von Sinti und Roma an. Die Ölförderorganisation OPEC Plus will ihre Produktion nochmals ausweiten. Die Allianz erklärte nach einer Schaltkonferenz, die Fördermenge für September werde um rund 188.000 Barrel pro Tag erhöht. Damit wolle man die Ölmärkte stabilisieren. An der Ausweitung der Fördermenge seien 7 Länder beteiligt, darunter Saudi-Arabien, Russland und Kuwait. Das waren die Nachrichten. Das Wetter. In der Nacht erst klar, später locker Wolken, meist trocken 17 bis 10 Grad. Morgen dann heiter, teils wolkig, ab dem späteren Nachmittag aber auch örtliche Gewitter möglich. Das Ganze bei schwülen 30 bis 34 Grad. Die Zeit 21.03 Uhr.
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1: Um 22 Uhr mit Jean-Marc Heukemes. CSU-Chef Markus Söder hadert mit dem Vorstoß der CDU-Ministerpräsidenten aus dem Osten, die Rente mit 63 nicht abzuschaffen. Söder sagte im ARD-Sommerinterview, die Forderung und der Zeitpunkt dafür hätten ihn überrascht. Eigentlich hätten sich die Parteivorstände schon vor Wochen darauf verständigt, die Vorschläge der Rentenkommission 1:1 zu übernehmen. Werde das Paket nun aufgeschnürt, könnte die ganze Reform scheitern. Bundesarbeitsministerin Bärbel Baas zeigte sich im ZDF dagegen aufgeschlossen für Nachbesserungen. Dafür müsse die Union ihre Position zur abschlagsfreien Frührente aber schnell klären. Beim Zusammenstoß von zwei Löschhubschraubern in Griechenland hat es zwei Tote gegeben. Wie die örtliche Feuerwehr am Abend bestätigte, kamen der Pilot und der Co-Pilot eines Helikopters ums Leben. Die Besatzung des anderen beteiligten Hubschraubers habe überlebt. Auf einem Video ist zu sehen, wie einer der Helikopter nach der Kollision brennend abstürzt. Der zweite konnte notlanden. Im Mittelmeer haben italienische Soldaten einen Tanker geentert, der der sogenannten russischen Schattenflotte zugeordnet wird. Laut Verteidigungsministerium in Rom sollte überprüft werden, ob das Schiff berechtigt unter der Flagge Kameruns unterwegs war. Da der Kapitän nicht kooperiert habe, hätten die Soldaten das Schiff betreten. Als russische Schattenflotte werden Tanker und Frachtschiffe bezeichnet, die Russland zum Umgehen von Sanktionen beispielsweise beim Öltransport einsetzt. Vertreter von Sinti und Roma haben sich besorgt über die zunehmende Gewalt gegen ihre Volksgruppen gezeigt. Ihr Zentralratsvorsitzender Roman Rose sagte bei einer Gedenkfeier im früheren NS-Vernichtungslager Auschwitz-Birkenau, Wahlerfolge rechtsextremer Parteien machten Hass und Hetze gegen Minderheiten wieder salonfähig. Auch der Antiziganismus-Beauftragte der Bundesregierung, Michael Brandt, mahnte größere Anstrengungen zum Schutz von Sinti und Roma an. Die Ölförderorganisation OPEC Plus will ihre Produktion nochmals ausweiten. Die Allianz erklärte nach einer Schaltkonferenz, die Fördermenge für September werde um rund 188.000 Barrel pro Tag erhöht. Damit wolle man die Ölmärkte stabilisieren. An der Ausweitung der Fördermenge seien 7 Länder beteiligt, darunter Saudi-Arabien, Russland und Kuwait. Das waren die Nachrichten. Das Wetter? In der Nacht zunächst oft klar, später vom Erzgebirge her Wolken, aber meist trocken. Tiefstwerte 17 bis 10 Grad. Morgen dann heiter, teils wolkig, ab dem späten Nachmittag auch örtlich Gewitter. Schwüle 30 bis 34 Grad. Die Zeit 22.03 Uhr.
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1: Um 23 Uhr mit Milat Kupay. In Griechenland sind beim Zusammenstoß zweier Löschhubschrauber zwei Besatzungsmitglieder getötet worden. Zwei weitere überlebten den Unfall, teilte die Feuerwehr mit. Währenddessen sind die Waldbrände in Griechenland weiterhin nicht unter Kontrolle. Einzelheiten von Anna Giordano.
2: Der größte der griechischen Waldbrände wütet weiterhin rund 50 Kilometer westlich der Hauptstadt Athen. Hunderte Einsatzkräfte, darunter auch Feuerwehrleute aus Rumänien und Frankreich, versuchen, die Flammen in den Griff zu bekommen. Die Situation sei chaotisch, sagte der Bürgermeister von Meliara, der wichtigsten Stadt der Region, im griechischen Rundfunk. Ministerpräsident Kyriakos Mitsotakis sprach von einer außergewöhnlichen Lage. Die Wetterereignisse machten es extrem schwer, die Löscharbeiten zu planen.
1: Nach dem Flüchtlingsansturm auf die spanische Exklave Ceuta dauert auch in Deutschland die Debatte über mögliche Konsequenzen an. Vertreter der Grünen verwiesen auf Hinweise für eine gesteuerte Aktion zur Destabilisierung und politischen Spaltung Europas. Die sicherheitspolitische Sprecherin der Bundestagsfraktion Nanni sagte in der Rheinischen Post, bei der Dringlichkeitssitzung der EU-Innenminister am Dienstag müsse es um Aufklärung gehen und nicht um Populismus. Spanien hat Schleppernetzwerke für den Ansturm auf Ceuta verantwortlich gemacht. Die Ölallianz OPEC Plus weitet ihre Förderung aus. Wie die Gruppe mitteilte, soll die Fördermenge im September um rund 188.000 Barrel pro Tag steigen. Ziel sei es, den Ölmarkt zu stabilisieren. Zur OPEC Plus gehören neben den OPEC-Staaten auch weitere große Förderländer wie Russland, Kasachstan und Oman. Auf dem Gelände des NS-Vernichtungslagers Auschwitz-Birkenau im heutigen Polen haben Überlebende und Nachkommen ermordeter Sinti und Roma an den Terror der Nationalsozialisten erinnert. Im Holocaust wurden bis zu einer halben Million Menschen dieser Volksgruppe ermordet. Aus Warschau, Ina Ruck.
3: In einer einzigen Nacht, in der Nacht vom 2. auf den 3. August 1944, wurden hier im ehemaligen Vernichtungslager Auschwitz-Birkenau 4.300 Sinti und Roma aus ganz Europa in die Gaskammern geschickt. Bei den Feierlichkeiten in Auschwitz mahnt einer der letzten Überlebenden, der deutsche Sinto Dieter Flack, dass Hass und Hetze wieder zunehmen. Er habe nicht Angst um sein Leben, sondern um das der Generation seiner Kinder und Enkel und um die Demokratie in Deutschland und Europa.
1: Das waren die Nachrichten. Das Wetter in Deutschland, nachts meist trocken, bei Tiefstwerten von 20 bis 11 Grad. Morgen freundlich, vermehrt Wolken, vom Rheinland bis zu den Alpen Schauer und teils schwere Gewitter, Höchstwerte 23 bis 31 Grad, bis teils 38 Grad in Rheinland-Pfalz. Am Dienstag gebietsweise heiter, das Ganze bei 24 bis 38 Grad. Und die Zeit, es ist 23.03 Uhr.
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1: Um 0 Uhr Mitternacht mit Olaf Knapp. In Griechenland sind beim Zusammenstoß zweier Löschhubschrauber zwei Besatzungsmitglieder getötet worden. Zwei weitere überlebten den Unfall, teilte die Feuerwehr mit. Währenddessen sind die Waldbrände in Griechenland weiterhin nicht unter Kontrolle. Einzelheiten von Anna Giordano.
2: Der größte der griechischen Waldbrände wütet weiterhin rund 50 Kilometer westlich der Hauptstadt Athen. Hunderte Einsatzkräfte, darunter auch Feuerwehrleute aus Rumänien und Frankreich, versuchen, die Flammen in den Griff zu bekommen. Die Situation sei chaotisch, sagte der Bürgermeister von Meliara, der wichtigsten Stadt der Region, im griechischen Rundfunk. Ministerpräsident Kyriakos Mitsotakis sprach von einer außergewöhnlichen Lage. Die Wetterereignisse machten es extrem schwer, die Löscharbeiten zu planen.
1: Nach dem Flüchtlingsansturm auf die spanische Exklave Ceuta dauert auch in Deutschland die Debatte über mögliche Konsequenzen an. Vertreter der Grünen verwiesen auf Hinweise für eine gesteuerte Aktion zur Destabilisierung und politischen Spaltung Europas. Die sicherheitspolitische Sprecherin der Bundestagsfraktion Nani sagte in der Rheinischen Post, bei der Dringlichkeitssitzung der EU-Innenminister am Dienstag müsse es um Aufklärung gehen und nicht um Populismus. Spanien hat Schleppernetzwerke für den Ansturm auf Ceuta verantwortlich gemacht. Die Ölallianz OPEC Plus weitet ihre Förderung aus. Wie die Gruppe mitteilte, soll die Fördermenge im September um rund 188.000 Barrel pro Tag steigen. Ziel sei es, den Ölmarkt zu stabilisieren. Zur OPEC Plus gehören neben den OPEC-Staaten auch weitere große Förderländer wie Russland, Kasachstan und Oman. Auf dem Gelände des ehemaligen NS-Vernichtungslagers Auschwitz-Birkenau im heutigen Polen haben Überlebende und Nachkommen ermordeter Sinti und Roma an den Terror der Nationalsozialisten erinnert. Im Holocaust wurden bis zu einer 500.000 Menschen dieser Volksgruppe ermordet. Aus Warschau Ina Ruck.
3: In einer einzigen Nacht, in der Nacht vom 2. auf den 3. August 1944, wurden hier im ehemaligen Vernichtungslager Auschwitz-Birkenau 4.300 Sinti und Roma aus ganz Europa in die Gaskammern geschickt. Bei den Feierlichkeiten in Auschwitz mahnt einer der letzten Überlebenden, der deutsche Sinto Dieter Flack, dass Hass und Hetze wieder zunehmen. Er habe nicht Angst um sein Leben, sondern um das der Generation seiner Kinder und Enkel und um die Demokratie in Deutschland und Europa.
1: Das Wetter in Deutschland. In der Nacht ist es meist trocken, Tiefstwerte 20 bis 11 Grad. Am Tage freundlich, vermehrt Wolken, vom Rheinland bis zu den Alpen Schauer, teils schwere Gewitter. 23 bis 31 Grad, teils 38 Grad in Rheinland-Pfalz. Es ist 0:03 Uhr.
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1: Um 1 Uhr mit Olaf Knapp. Marokko hat Falschinformationen in den sozialen Medien für den Ansturm auf Ceuta verantwortlich gemacht. Außerdem sei ein spanisches Gerichtsurteil falsch interpretiert worden, teilte das Innenministerium mit. Aus der Nachrichtenredaktion Constanze Semidey.
2: Diese Erklärung deckt sich mit dem, was Spanien schon am Freitag mitgeteilt hat. Das entsprechende Gerichtsurteil stammt von Anfang Juli und besagt, dass Migranten, die über das Meer auf spanischem Gebiet eintreffen, nicht ohne ordnungsgemäßes Verfahren zurückgeschickt werden dürfen. Etwa 60.000 Menschen waren binnen Stunden von Marokko in die Exklave Ceuta gelangt. Nach spanischen Angaben kamen 72 Menschen dabei ums Leben. Marokko spricht dagegen von 11. Unklar ist, wie viele der Menschen sich momentan noch in Ceuta befinden. Der Regionalpräsident spricht von Tausenden.
1: In Griechenland sind beim Zusammenstoß von zwei Löschhubschraubern zwei Menschen getötet worden. Zwei andere Besatzungsmitglieder überlebten den Unfall. Die Feuerwehr kämpft weiter gegen die Waldbrände, die sich immer stärker ausbreiten. Anna Giordano mit den Einzelheiten.
3: Der Brandherd in der Region Attika, rund 60 Kilometer westlich von Athen, ist immer noch außer Kontrolle. In der Nacht gaben die Behörden erneut Evakuierungsaufforderungen für mehrere Ortschaften rund um das Kithairon-Gebirge heraus. Anwohner erhielten per SMS die Nachricht, ihre Häuser zu verlassen. Nach Angaben der Feuerwehr breiten sich die Flammen unter anderem in unwegsamen Schluchten nahe der Großstadt Megara aus. Löscharbeiten sind dort besonders schwierig.
1: US-Präsident Trump hat für heute neue Gespräche mit dem Iran angekündigt. An Bord seiner Präsidentenmaschine Air Force One sagte er, die Verhandlungen würden am Nachmittag beginnen. Am Sonnabend hatte Trump erklärt, die USA und Israel würden den Iran vorläufig nicht mehr angreifen. Die Iraner und andere Golfstaaten hätten darum gebeten. Eine Aussage, die der Iran bestreitet. Einen Tag vorher hatte Trump dem Iran noch massive neue Angriffe angedroht. Auf das Fürstentum Liechtenstein ist ein massiver Cyberangriff verübt worden. Dabei wurden nach Regierungsangaben zehntausende Datensätze aus einem Register zur Verhinderung von Geldwäsche und Terrorismusfinanzierung gestohlen. Dort sind Personen aufgeführt, die hinter Firmen, Stiftungen oder Treuhandverhältnissen stehen. Ein unbekannter Täter habe Zugriff auf das Liechtensteiner Amt für Verfassungsschutz erlangt. Die Hacker haben demnach Daten von 31.000 Menschen abgegriffen. Das Wetter in Deutschland. Nachts meist trocken, bei Tiefstwerten von 20 bis 11 Grad. Am Tage freundlich, vermehrt Wolken. Vom Rheinland bis an die Alpen Schauer und teils schwere Gewitter. Höchstwerte 23 bis 31 Grad, in Rheinland-Pfalz zum Teil bis 38 Grad. Es ist 1.03 Uhr.
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1: Um 2 Uhr mit Olaf Knapp. Vor der spanischen Exklave Ceuta suchen Einsatzkräfte im Mittelmeer weiterhin nach Ertrunkenen. Bisher wurden nach offiziellen Angaben 72 Leichen geborgen. In Ceuta selbst warten weiterhin Menschen, vor allem aus Marokko, darauf, ob sie in Spanien aufgenommen werden. Aus Madrid Anne Mund.
2: Wie viele noch in der Exklave sind, das ist aktuell nicht ganz klar. Manche sprechen von Hunderten, der Regionalpräsident von Tausenden. Sicher ist, viele von ihnen, die halten sich vor dem Aufnahmezentrum auf, dem CETI. Das ist ziemlich überfüllt. Deshalb sind viele draußen. Viele